0: Radio Tirol mit Cool in the Gang, Celebration. Guten Morgen am Mittwoch früh, 6 Uhr.
1: Nach 6 Jahren Wartezeit, Oberalp bekommt Geld zurück. Und Schluss mit neuen Hotelbetten, Heimatpfleger fordern klares Nein im Landtag. Das Wetter tagsüber noch recht freundlich, gegen Abend hin Regen und Gewitter. Ich bin Stefanie Derzer, schönen guten Morgen.
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1: Seit etwa 6 Jahren wartet die Firma Oberalp aus Bozen darauf, dass das Land ihr rund 30 Millionen Euro zurückzahlt. Es geht um die Masken und Schutzausrüstung, die die Oberalp während der Corona-Pandemie für das Land aus China bestellt und vorfinanziert hatte. Nun könnte das Geld endlich zurück an die Oberalp fließen. Die Finanzkommission des Landtags hat jetzt Ja gesagt zu einer entsprechenden Gesetzesänderung. Allerdings komplett entschädigt wird die Oberalp nicht. Das Gesetz erlaubt nämlich nur die Auszahlung der Hälfte der Kosten. Heuer sollen 20 Millionen Euro an die Oberalp gezahlt werden. Sie selbst hat damals aber, wie gesagt, 30 Millionen Euro vorgestreckt. Durch Zinsen und andere Kosten ist der Betrag inzwischen auf über 40 Millionen angewachsen. In Sachen Bettenstopp verfallen in 2 Wochen alte Hotelbettenrechte. Heißt, wer bis dahin nicht gebaut hat, der darf danach nicht mehr. Eigentlich. Heute berät der zuständige Ausschuss im Landtag nämlich über eine neue Regel. Sie soll dafür sorgen, dass Projekte, die es nicht rechtzeitig geschafft haben, doch noch umgesetzt werden. Der Südtiroler Heimatpflegeverband sagt nun, mit den Ausnahmeregeln und Verlängerungen muss jetzt Schluss sein. Wer privat baut, muss sich ja auch an Fristen halten. Das Gleiche solle auch für die Hotellerie gelten. Außerdem koste jedes zusätzliche Bett Landschaft, Boden und Wasser. Der Heimatpflegeverband fordert deswegen, dass der Ausschuss heute Nein sagt zur geplanten neuen Regelung. In Stegen bei Brunneck hat es am späten Nachmittag einen aufsehenerregenden Unfall gegeben. Ein Auto ist ins Schaufenster eines Geschäftes gekracht. Offenbar wollte der Fahrer ausparken, hat aber den falschen Gang eingelegt. Er und seine Beifahrerin wurden durch den Aufprall verletzt. Vor Ort war die Freiwillige Feuerwehr von Stegen, das Weiße Kreuz und die Polizei. Und jetzt ins Ausland. Der Iran-Krieg kostet den USA nicht nur viel Geld, sondern auch Waffen. Das US-Verteidigungsministerium hat jetzt eingeräumt, dass es Munitionsengpässe gibt. Präsident Trump hat das ja bisher immer bestritten. Das Ministerium will nun gegensteuern und die Produktion von Munition beschleunigen. Der Iran-Krieg hat Ende Februar begonnen und laut dem Bericht des Verteidigungsministeriums bis Ende Juni über 33 Milliarden Euro gekostet. Und jetzt noch zum Sport. Fußball. Der FC Südtirol ist im Italienpokal im 16. Finale ausgeschieden. Der FCS hat zwar eine starke Leistung gegen den Serie A-Club Genoa gezeigt, am Ende aber 0:1 verloren. Erst in der 87. Minute haben die Gäste das Siegestor geschossen. Weiter geht es nun für den FC Südtirol wieder am Sonntag in der Serie B, auswärts gegen Arezzo.
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0: Schönen guten Morgen mit der Sonne noch im Schlummermodus. Romy Gatter in der Service-Redaktion.
3: Der Hochnebel löst sich am Vormittag noch auf und es wird sonnig und etwas bewölkt. Besonders am Abend und in der Nacht sind heute Regen und Gewitter dabei. Es stehen noch 23 bis 27 Grad an. Jetzt hat es in Blaus 15 Grad, in Neumarkt 18, in Ridnaun 9 und in St. Magdalena in Xiers noch frische 8 Grad.
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3: Auf unseren Hauptverbindungen und auf der Brenner Autobahn ist alles okay. Allen unterwegs eine sichere Fahrt.
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0: Und besser könnten wir gar nicht starten als mit Wolfgang Ambros, Susan Vega, Bonnie.

Bobby Farrell mit seinen Mädels von Boney M. Hier stehen sie mit den Welthits auf. Mit der schönsten Musik aller Zeiten. Guten Morgen, 10 nach 6, der Mittwochswecker auf Radio Tirol.

0: Schönen guten Morgen, Sie hören den Radio Tirol Wecker. Es ist 16 nach 6 am Mittwoch.
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0: Mittwochvormittag noch die Skorpion, energieintensiv. Im Hintergrund, bevor der zunehmende Mond am frühen Abend in den Schützen wechselt, dann in Rainer.
2: Untertags eignet sich die Zeit ideal, um angefangene Projekte oder Aufräumarbeiten final durchzuziehen. Später am Tag steht die Ampel dann komplett auf Regeneration und Entgiftung. Eine reichhaltige Hautpflege, ein warmes Bad oder eine Gesichtsmaske wirken heute Abend laut Mondkalender besonders intensiv und ziehen extrem gut ein.
0: Ja, dann wissen wir ja nach dem Sommer die gestresste Haut, was wir heute am Abend vorhaben. Schön Maske drauf und chillen.
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Is alles. Voyage auf Radio Tirol. Und jetzt schon das erste absolute Highlight im Radio Tirol Wecker. What a wonderful world, Louis Armstrong.

0: Bruce Springsteen im Radio Tirol, Wecker und gleich aber die schönste Musik aller Zeiten.
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2: Schönen guten Morgen, ich bin Stefanie Terzer. Jetzt muss Schluss sein mit 9 Hotelbetten. Die Heimatpfleger fordern, dass der zuständige Ausschuss im Landtag heute Nein sagt zu einer neuen Regelung, die weitere Hotelbetten auch nach Fristablauf Ende September erlauben würde. Die Firma Oberalp könnte nach 6 Jahren Wartezeit 20 Millionen Euro vom Land bekommen. Es ist ein Teil des Geldes, das sie in der Corona-Pandemie für Masken aus China vorgestreckt hat. Möglich wird das jetzt wegen einer Gesetzesänderung im Landtag. In Stegen bei Brunneck ist am späten Nachmittag ein Auto in ein Schaufenster gekracht. Der Fahrer hat vermutlich ausparken wollen und einen falschen Gang eingelegt. US-Präsident Trump hat ja immer behauptet, dass die USA genug Munition für den Iran-Krieg hätten. Das stimmt aber nicht. Das hat nun das US-Verteidigungsministerium zugegeben. Es gäbe Engpässe und nun soll die Produktion von Munition beschleunigt werden. Und der FC Südtirol ist im Italien-Pokal im 16. Finale ausgeschieden. Er hat gegen den Serie

0: Grad, in Latsch 14, in Derenden 12 und in Freienfeld 8 Grad. Warm wird's noch, bevor die Kaltfront durchzieht. 23 bis 27 Grad gehen sich aus.
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0: Schönen guten Morgen am Mittwoch, ihr Wecker auf Radio Tirol. Christine Ravanz aus der Service-Redaktion Romy Gatterer. Wir schauen nach dem super heißen Sommer jetzt auch auf den heißesten September bisher seit Wetteraufzeichnungen. Heute die Sonne noch einen guten Start, aber es wird anders, Romy.
1: Schon ab voraussichtlich dem späten Nachmittag steht der erste Regen an. Die Gewitter ziehen sich auch noch bis in die Nacht weiter. Stellenweise sind die Regenschauer auch etwas kräftiger. Es fallen nach aktuellem Stand bis zu 30 Liter pro Quadratmeter runter.
0: Aber wie es an dieser Stelle oft heißt, braucht es ja auch.
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0: Oh, es duftet im ganzen Land so schön nach Kaffee. Schönste Musik aller Zeiten von uns dazu. Gleich ein Joe Cocker, jetzt mein Elvis Presley.

0: Summer in the City. Joe Cocker singt im Radio Tirol Wecker für Sie. Schönen guten Morgen. Bei Wahlen, bei den vielen Castingshows, überall braucht es Kandidaten. Aber woher kommt die Bezeichnung überhaupt? Kandidat.
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0: Da müssen wir zurück zu den alten Römern. Wenn sich da jemand für ein politisches Amt beworben hat, dann hat er eine strahlend weiße Toga, die sogenannte Toga Candida, getragen, um die Wichtigkeit und auch seine Ehrlichkeit zu unterstreichen. Und aus dieser Toga Candida hat sich dann über die Jahrhunderte der Ausdruck Kandidat entwickelt. Mit der weißen Weste, die jemand im übertragenen Sinn, wenn er sich keiner Schuld bewusst ist, auch gerne trägt, hat das aber nichts zu tun. Lieben Politikerkandidaten ja auch.
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Secret Service, 9 o'clock, Postman. Helene Fischer, volle Kraft voraus. Der Mittwoch sei Kauf, Radio Tirol. Schönen guten Morgen um 7:04.

0: Schönen guten Morgen am Mittwoch.
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0: Der 16. September, wir starten jetzt für Sie die 7 Uhr Nachrichten.
9: Wieder neue Ausnahmeregelung für den Bettenstopp. Heimatpflegeverband fordert klares Nein. Und 20 Millionen Euro vom Land, ist die Maskenaffäre für die Oberalp nun zu Ende. Das Wetter tagsüber noch recht sonnig, am Abend erreicht uns eine Kaltfront. Ich bin Stefanie Terzer, schönen guten Morgen.
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9: Wer in der Hotellerie sein Bauprojekt nicht bis Ende September begonnen oder umgesetzt hat, der darf danach nicht mehr. So will es das Bettenstoppgesetz. Allerdings könnte es nun noch einmal aufgeweicht werden. Der zuständige Ausschuss im Landtag berät heute nämlich über eine neue Regel. Mit ihr könnten Projekte, die es nicht rechtzeitig geschafft haben, doch noch umgesetzt werden. Damit muss jetzt Schluss sein, sagt der Südtiroler Heimatpflegeverband. Er fordert, dass der Ausschuss heute Nein sagt zur geplanten neuen Regelung. Sechs Jahre Wartezeit könnten nun vorbei sein. In der Corona-Pandemie hatte die Firma Oberalp aus Bozen ja für 30 Millionen Euro fürs Land Masken und Schutzausrüstung aus China bestellt und bezahlt. Seitdem wartet sie darauf, dass das Land das Geld zurückzahlt. Bislang hat aber immer die rechtliche Grundlage dafür gefehlt. Die Finanzkommission des Landes hat nun aber grünes Licht gegeben für eine entsprechende Gesetzesänderung. Noch heuer könnten damit 20 Millionen Euro an die Oberalp fließen. Auf dem Rest der Kosten könnte das Unternehmen allerdings sitzen bleiben. Das neue Gesetz erlaubt nämlich nur eine Rückzahlung von 50% der Kosten. Mittlerweile sind die Kosten für die Oberalp von damals 30 auf jetzt über 40 Millionen Euro angewachsen durch Zinsen und andere Kosten. Am späten Nachmittag hat es in Stegen bei Brunne keinen aufsehenerregenden Unfall gegeben. Ein Auto ist ins Schaufenster eines Geschäftes gekracht. Der Fahrer hatte beim Ausparken wohl den falschen Gang eingelegt. Er und seine Beifahrerin wurden verletzt. Die USA haben im Iran-Krieg enorm viele Waffen verschossen. Das US-Verteidigungsministerium hat jetzt bestätigt, dass es Munitionsengpässe gibt. Tina Eck.
10: Die US-Munitionsvorräte sind seit Kriegsbeginn Ende Februar ein politisch hochbrisantes Thema hier in den USA. Pentagon-Chef Hexas hatte die Berichte über Munitionsknappheit immer zurückgewiesen, ebenso Präsident Trump. Nun offenbart der Bericht aus der Generalinspektion des Pentagons aber doch erhebliche Engpässe bei der Rüstung und beim Waffennachschub. Produktions- und Beschaffungsprozesse werden jetzt unter Hochdruck gestrafft. Wichtige Materialien, Komponenten und Munitionsbestände sollen gelagert werden und für den Notfall bereitstehen.
9: Und jetzt noch zum Fußball. Der FC Südtirol ist im Italien-Pokal im 16. Finale ausgeschieden. Kapitän Fabian Theit ist aber doch zufrieden.
11: Nach so einem Spiel kann man leicht stolz sein. Wir haben wirklich ein super Spiel gespielt gegen eine Serie A-Mannschaft.
9: Der FCS hat sich gegen den Serie A-Club Genoa lange Zeit behaupten können. Erst in der 87. Minute haben die Gäste das Siegestor erzielt. Weiter geht es nun für den FC Südtirol wieder am Sonntag in der Serie B auswärts gegen Arezzo. Und hier in Südtirol halten sich jetzt in der Früh noch einige Hochnebelfelder. Gleich hören Sie, wie es danach weitergeht.
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7: Beim Wetter haben wir heute einiges vor. Romy Gatterer in der Serviceredaktion.
8: Das Duo Sonne und Wolken steht an. Dann Richtung Abend zieht eine Kaltfront durch. Es regnet und gewittert etwas stärker auch noch bis in die Nacht hinein. Die Topwerte schwanken zwischen 23 und 27 Grad. Wir messen jetzt in Goldrain 15 Grad, in Kardaun 17, in Geis 10 und die Pfitscher sind noch richtig eingepackt bei 4 Grad.
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8: Auf der Brenner Autobahn und den Staatsstraßen, da passt's. Gute Fahrt. 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
7: Rot, dick angestrichener Mittwoch, 16. September. Grüße bei uns. Südtiroler Handwerk goes China. Bald starten ja die World Skills in Shanghai, die Weltmeisterschaften für Junghandwerker. Und heute mit den Flügen beginnt für die Teilnehmer die spannende Reise, dieses Abenteuer, auf das sie sich seit Monaten vorbereiten. Wir hören hier einige von ihnen nach Enya und Robert Hammond. Schönste Musik aller Zeiten. Schon auch weltmeisterlich hier auf Radio Tirol für Sie zum Aufstehen.

0: Orion Cove Flow, Enya Fion, Radio Tirol Wecker. Auch bei dieser Ausgabe der World Skills, der Weltmeisterschaften für Junghandwerker, startet ein starkes Südtiroler Team. Heute geht's mit dem Flieger rüber nach Shanghai. Total spannend auch für den Tischler Jonas Wenter.
1: Ja, auf jeden Fall, die Chance hat man auch einmal. Und praktisch wir haben in 4 Tagen, sind insgesamt 22 Stunden zu arbeiten. Und innerhalb von den 4 Tagen müssen wir noch ein Möbel herstellen mit Schubladen, Tieren, Furnierarbeit. Und ja, im Plan kriege ich 1 Stunde vor Beginn und noch einmal 1 Stunde Vorbereitung und danach geht es effektiv los.
0: Ja, es wird ein brutaler Stress, auch für die Maler und Lackierer. Noah Pilon.
2: Tapezieren, eine Wand, noch die Tiere, dann halt müssen wir mit Bämseln machen, außen um Rollen, innen drin spritzen. Dann haben wir einen Designentwurf, was andere im Extra für uns designt, halt auf der Wand auch zeichnen und freihändig ausmalen. Zwei Farben nachmischen, so eine O-Clip-Arbeit machen und zuletzt eine freie Technik, was wir da entwerfen, planen und nach hinten widerspiegeln.
0: Und mit auf die große Reise ins Shanghai-Abenteuer startet auch Priska Reichhalter, die Obfrau der Junghandwerker im FH.
3: Das Südtiroler Handwerk ist richtig, richtig stark, hat bis jetzt allem richtig gut angeschlossen und wir sind sehr zuversichtlich, dass es das Mal auch richtig gut geht. Heuer ist es sicher nochmal spannender, weil es einfach ganz weit weg ist in Shanghai und auch kulturell nochmal eine große Spannung nochmal mit sich bringt. Aber wir, wie gesagt, sind richtig, richtig gespannt, aber sehr zuversichtlich.
0: Gute Reise in dem Team Südtirol für die World Skills in China vom 20. bis 27. September. Und dann natürlich gutes Gelingen, dass alles aufgeht, was sich unsere Kandidaten vorgenommen haben. Und wir von Radio Tirol bleiben da natürlich dran. Spannend.

0: So goodbye, die Beatles zum Aufstehen für Sie auf Radio Tirol. Mittwoch früh, der 16. September. Ich grüße Sie, Christine Rabanza. Wir haben für Sie wieder durch die wichtigsten Online- und Printmedien geklickt und geblättert und fassen an dieser Stelle täglich das Wichtigste für Sie zusammen.
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0: Corona-Masken sind gerade wieder mal das Thema bei uns. Gleich drei große Headlines, auch in unseren Nachrichten ganz vorne mit dabei. Guten Morgen, unser Redaktionsleiter Daniel Reiner.
2: Guten Morgen. Wir starten mit den Printmedien. Tageszeitung Dolomiten titelt mit: Oberalp darf nun endlich auf Geld vom Land hoffen. Außergerichtliche Ausgleichszahlungen sollen rechtlich ermöglicht werden. Eine Via Dolorosa titelt die neue Südtiroler Tageszeitung. Die Finanzkommission des Landtags habe den Weg für eine außergerichtliche Einigung freigemacht. Auf rheinnews.it auch das erste Thema, gerade allerdings mit der Sicht von Thomas Wiedmann. Die Oberalp-Regelung bedeute noch keine Zahlung. Es sei bloß die rechtliche Grundlage für Verhandlungen. Die Auszahlung sei noch offen. Voraussetzung sei die Zustimmung des Landtags. Die Oberalpgruppe hatte vor 6 Jahren für das Land 30 Millionen Euro vorfinanziert, Corona-Masken und Schutzausrüstung aus China besorgt und wartet seither auf das Geld. In unseren Nachrichten hören wir, dass das Gesetz höchstens die Auszahlung der Hälfte der Kosten erlauben soll. Durch Zinsen und andere Kosten sei der Betrag inzwischen auf über 40 Millionen angewachsen.
0: Und wir genießen gerade schöne, feine Spätsommer-Herbsttage, kriegen aber auch schon schwierige Prognosen für den Winter und das Heizen präsentiert Daniel.
2: Die Heizkosten steigen vorne groß auf der Tageszeitung Dolomiten mit dem Bild einer Hand, die beim Heizkörperregler herumschraubt. Heizöl soll 52% mehr als vor einem Jahr kosten, Erdgas 35% mehr und auch Pellets sollen kräftig angezogen haben.
0: Der neue FC Südtirol macht ja schon viel Freude, ist aber ganz knapp beim Italienpokal raus.
2: Aus der Traum von San Siro, lesen wir auf Sportnews BZ. Nach der Niederlage gegen Serie A-Verein FC Genua wird es also nichts mit dem erhofften Duell gegen Inter Mailand. Das wäre der nächste Gegner gewesen. Kurz vor Schluss haben die Südtiroler das Gegentor bekommen. Der Trainer ist aber trotzdem stolz auf seine Mannschaft, lesen wir weiter. Auf Gazzetta.it die Spielzusammenfassung eher nüchtern. Einmal wird der Spielstart um 18 Uhr kritisiert, da seien die halben Zuschauer noch im Büro gewesen. Und das Spiel selbst wird so zusammengefasst. In tre parole, niente di che.
0: Musik heute in den Schlagzeilen weltweit. Es geht um die Tour von Ed Sheeran, die da zum Politikum gemacht wird.
2: BBC.com, Bild.de, CNN.com, alle berichten, dass inzwischen alle Vorbands von Ed Sheeran hingeschmissen haben. Grund soll der Ausschluss von US-Rapper Macklemore im Vorprogramm gewesen sein. Daraufhin haben alle 4 anderen Vorbands ihre Teilnahme abgesagt. Hintergrund sind die pro-palästinensischen Aussagen von Macklemore. Ed Sheeran selbst wolle seine Konzerte nicht für politische Botschaften nutzen und als sicheren Ort für das Publikum gestalten.
0: Es ist 7:20. Sie wissen Bescheid über das Wichtigste zum Mittwoch früh heute.
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0: Und gut beim Denken hilft meist auch richtig gute Musik. Mit Supertramp, It's Raining Again, machen wir uns einen Gedanken, was der Tag heute so bringen müsste. Der Mittwoch mit Radio Tirol. Schönen guten Morgen.

0: Gut, dass Sie uns mit in Ihren Tag nehmen. Mittwoch früh, kurz nach 7:30.
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2: Schönen guten Morgen, ich bin Stefanie Terzer. Schluss mit Verlängerungen und Ausnahmen. Der Heimatpflegeverband fordert den Landtag dazu auf, Nein zu sagen zu einer geplanten neuen Regelung, die den Bau von neuen Hotelbetten erlauben würde, obwohl die Frist dafür in 2 Wochen ausläuft. Die Firma Oberalp könnte in der Maskenaffäre heuer 20 Millionen Euro vom Land bekommen. Eine Gesetzesänderung im Landtag macht das nun möglich. Die 20 Millionen sind allerdings nur die Hälfte der Kosten, die für die Oberalp bis heute angefallen sind. Heute beginnen in Bozen die Abbrucharbeiten der ehemaligen Bascoli-Schule. Sie muss dem neuen Bibliothekenzentrum des Landes weichen. Seit 20 Jahren wird schon über das Zentrum diskutiert. Das US-Verteidigungsministerium hat jetzt zugegeben, dass die Munition nun doch knapp wird. Schuld daran ist der Krieg im Iran. Präsident Trump hatte ja immer das Gegenteil behauptet. Und EU-Kommissionspräsidentin Ursula von der Leyen hält heute eine Rede zur Lage der Nation. Vermutlich wird sie zu weit

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2: Über den Bergen strahlt die Sonne schon schön herunter. In den Tälern hier ist von ihr noch recht wenig zu sehen. In Meranzen zum Beispiel ist es noch richtig grau und neblig. Aber nicht mehr lange, dann drängt sich auch da die Sonne etwas durch. Dazu gibt es 23 bis 27 Grad heute. Regen und Gewitter ziehen dann ab dem späten Nachmittag daher. Jetzt hat es bei Ihnen in Kaldern 18 Grad, in Laas 12, in Wiesen 10 und in Welsberg 6 Grad.
3: Schönen guten Morgen.
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1: Und natürlich Status Quo. 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

John Farnham, You're the Voice auf Radio Tirol. Und mit Peter Schilling geht's direkt hinauf ins Aal zu Major Tom. Neue deutsche

0: Mittwochsverkauf, Radio Tirol. Grüße, ich bin Christine Rabanza. Und die Lady rockt. Ina Voss, Südtirols Rock'n'Roll Queen, kennt man weit über unsere Landesgrenzen hinaus. Ihr Sound, ihre Energie, ihr Look, gewaltig die Lady. Und mit ihrem ersten selbstgeschriebenen Song hat die Traminerin jetzt auch direkt beim Sanremo Rock and Trend Festival voll überzeugen können. Und das war schon nochmal eine andere Hausnummer, sagt sie.
1: Jeder Wettkampf braucht höchste Konzentration. Da wird man sehr nervös auch, weil die Bühne bin ich ja gewöhnt. Aber das ist einfach schon emotional einfach auch eine Belastung, ja. Aber es ist danach umso toller, wenn man dann auch einen Preis heimbringt oder wenn man allen wieder weiterkommt.
0: Ja, Platz 3 ist ein Riesenerfolg, hat auch für den ersten eigenen Song.
1: Das ist das erste Lied, das ich überhaupt geschrieben habe. Nach den über 20 Jahren, wo ich auf der Bühne stehe, habe ich mich getraut. Mighty Queen, das habe ich für alle Frauen geschrieben. Nicht, weil ich gegen Männer bin, aber das ist einfach, ich bin eine Frau und ich will einfach allen Frauen da draußen Mut machen, das Leben zu genießen und das zu machen, was sie wollen und sich nicht einschränken zu lassen oder kritisieren zu lassen.
0: Ina, hören wir gern rein. Mighty Queen hören wir uns ja gleich ganz an. Nummer 3, Riesenerfolg beim Sanremo Trend Festival. Ina Pross auf Radio Tirol, Musik aus Südtirol.
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0: Und wir freuen uns, Ihnen jetzt Mighty Queen von Ina Pross auf Radio Tirol zu spielen. Mit hat die Lady beim Sanremo Rock und Trend Festival Platz 3 geholt. Mega Erfolg für den ersten eigenen Song.

0: Schönen guten Morgen. 5:05, der Mittwoch in den Startlöchern mit Radio Tirol. Und so sehr wir Spätsommertage genießen, der September war bisher schon auch wieder viel zu warm. Aber damit ist jetzt ja bald Schluss.
1: Bisschen Regen ist ganz gut.
0: Ja, sehen wir auch ganz genauso. Jetzt der Nebel heute in der Früh verzieht sich ja nochmal, dann kommt auch wieder blauer Himmel durch, aber spätestens zum Nachmittag hinaus dann schon wieder Regen. Hoffen wir halt nicht so heftig. Die Radio Tirol Wetteraussicht auch gleich in den Nachrichten um 8.

0: Gleich Alice mit Barry Lisa, gleich auch Madonna mit American Pie. Und jetzt die 8 Uhr Ausgabe unserer Radio Tirol Nachrichten, damit Sie mitreden können nachher beim ersten Kaffee mit den Kollegen.
1: Wird der Bettenstopp schon wieder aufgeweicht? Heimatpfleger sind klar dagegen. Und nach 6 Jahren Wartezeit bekommt die Oberalp jetzt ihr Maskengeld zurück. Das Wetter, erst Sonne, dann Wolken, später Regen und Gewitter. Ich bin Stefanie Terzer. Schönen guten Morgen.
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1: Jetzt ist Schluss. Das sagt der Südtiroler Heimatpflegeverband und meint damit eine weitere Ausnahmeregelung beim Bettenstopp in der Hotellerie. Darum geht's. In 2 Wochen läuft ja die Frist aus, in der Hotelprojekte begonnen oder umgesetzt werden könnten. Allerdings wird heute ein Ausschuss im Landtag über eine neue Regelung beraten. Mit ihr könnten Projekte, die es nicht rechtzeitig geschafft haben, doch noch umgesetzt werden. Der Südtiroler Heimatpflegeverband ist strikt gegen eine weitere Aufweichung. Er sagt, wer privat baut, muss sich ja auch an Fristen halten. Das Gleiche sollte auch für die Hotellerie gelten. Die Maskenaffäre aus Corona-Zeiten könnte nun ein Ende finden. Das Land kann der Firma Oberalp heuer 20 Millionen Euro zahlen. Sie erinnern sich, die Oberalp hatte in Pandemiezeiten ja für 30 Millionen Euro Masken und Schutzanzüge aus China bestellt und bezahlt im Auftrag des Landes. Nun hat die Finanzkommission des Landtages eine entsprechende Gesetzesänderung beschlossen, mit der das Geld zurück an die Oberalp fließen kann. Komplett entschädigt wird die Oberalp aber nicht. Das Gesetz erlaubt nämlich nur die Auszahlung der Hälfte der Kosten. Heuer sollen 20 Millionen Euro an die Oberalp gezahlt werden. Sie selbst hat damals aber 30 Millionen vorgestreckt. Durch Zinsen und andere Kosten ist der Betrag inzwischen auf über 40 Millionen Euro angewachsen. 20 Jahre lang ist zum neuen Bibliothekenzentrum in Bozen diskutiert, geplant und projektiert worden. Heute starten die Abbrucharbeiten der ehemaligen Pascoli-Schule, wo das neue Zentrum entstehen soll. Zugleich werden auch die nächsten Schritte vorgestellt. Ende 2028 sollte das Zentrum fertig sein. Darin werden die deutsche und die italienische Landesbibliothek untergebracht, die Bozener Stadtbibliothek, außerdem die Mediatheken und das Zentrum zum Schutz der Minderheiten und der Autonomie. EU-Kommissionspräsidentin Ursula von der Leyen hält heute in der Früh eine Rede zur Lage der Europäischen Union. Unter anderem wird sie im Europaparlament in Straßburg auch über Vorschläge der Kommission sprechen, ab welchem Alter Kinder und Jugendliche Social-Media-Plattformen nutzen dürfen. Dieter Ebeling.
3: Im Parlament heißt es, diese Rede sei ein Tanz auf dem Vulkan. Das bedeutet, von der Leyen darf mit ihrer Rede zur Lage der Union nicht die Linken, vor allem die Sozialdemokraten und Grünen, verprellen und auch nicht die rechte Mitte, vor allem Christdemokraten. Denn Mitte rechts und Mitte links müssen weiterhin miteinander auskommen, wenn von der Leyen ihren Posten behalten will. Ob KI, Umweltpolitik, Bürokratieabbau, Nahost oder Ukraine, jedes ihrer Worte wird irgendwo zwischen rechts und links verortet. Also ist das sogar ein Seiltanz auf dem Vulkan.
1: Der deutsche Bundeskanzler Friedrich Merz hat seine geplante Reise nächste Woche nach New York abgesagt. Er wird nicht bei der UNO-Generaldebatte dabei sein. Grund dafür ist, dass Merz nach dem AfD-Wahlsieg in Sachsen-Anhalt angeschlagen ist. Zudem finden am kommenden Wochenende weitere Landtagswahlen in Mecklenburg-Vorpommern und in Berlin statt. Und diese Wahlen sind mitentscheidend für die politische Zukunft von Merz. Auch dort sagen die Umfragen der CDU hohe Verluste voraus. Und stellenweise geht's jetzt mit Sonnenschein in diesen Mittwoch. Gleich hören Sie alles Weitere zum Wetter.
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0: Sonne und Wolken heute im Doppelpack bei Romy Gatterer in der Verkehrsredaktion.
13: Gerade ist es zwar noch etwas grauer, aber die Wolken machen gleich etwas mehr Platz für die Sonne. Wir erreichen Spitzentemperaturen von 23 bis 27 Grad. Jetzt hat es noch in Bredau 5 Grad, in Gossensass 9, in Castelweil 15 und in Vatten 18 Grad. Richtung Abend stehen Regen und Gewitter auf dem Programm und die gehen noch bis in den Donnerstag weiter.
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13: Überlastungsstau auf der Brenner Staatsstraße bei Steinmannwald Richtung Bozen. Streckenweise stockt es auch auf der Bustertaler Staatsstraße zwischen Kienz und St. Lorenzen. Und mit Verzögerung ist noch auf der Alperner Umfahrung Richtung Meraner Kreuzung zu rechnen. Grünes Licht gibt es aber für die Brenner Autobahn. Sichere Fahrt.
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0: Ja, jetzt weht wieder ein anderer Wind. Guten Morgen. Dieser Schulknirps über eine seiner neuen Lehrerinnen.
14: Am ersten Schultag habe ich nicht gehört, dass sie gesagt hat, wir müssen ausstehen. Und nachher sind wir schon gleich zusammengeschissen.
0: Ja, müssen wir alle noch ein bisschen zusammenfinden und uns konzentrieren. Wie es nach der ersten Schulwoche läuft in den Schulen und auch daheim hören.

Diese Elisa möchte man nicht sein, die da schon ein bisschen eifersüchtig in einem Song verewigt worden ist. Auf einen guten Tag für uns. Ganz harmonisch. Schönste Musik aller Zeiten auf Radio Tirol. Rod Stewart, Cliff Richard. Sie hören sie alle bei uns auf Radio.

0: Der Mann mit der Strubbelfrisur, Rod Stewart, Young Turks auf Radio Tirol. Einen schönen guten Morgen. Wie haben Sie es denn in der Schule gehalten? Immer hoch motiviert, Vollgas oder auch immer nur das Nötigste? Da hat halt jeder so seine Strategie und seine Motivation. Radio Tirol-Reporterin Emily Amort.
1: So direkt am Anfang kann es dem einen oder anderen schon schwer fallen, die nötige Motivation wieder anzukurbeln und direkt wieder voll reinzustarten. Vor allem, wenn das Ende noch lange nicht in Sicht ist.
2: Ja, die Motivation hält sich noch in Grenzen, also früh aufstehen ist jetzt schon vorbei. Sobald die ersten Tests, glaube ich, unheben, kann es langsam nicht so werden.
1: Die anderen hingegen, die sehen das Ganze etwas optimistischer.
3: Ja, also alle Weile läuft es eigentlich noch recht gut, weil jetzt ist leider eine Woche um. Die Motivation ist eigentlich immer bei mir noch, geht es schon noch. Ich schaue am Ball zu bleiben und das Jahr noch um zu kriegen und nachher wird das schon gehen.
1: Auch für die Eltern ist ein Schulbeginn mit Erleichterung verbunden. Endlich heißt es wieder ein geregelter Alltag und etwas Ruhe zu Hause.
4: Also bis jetzt läuft eigentlich alles gut. Mein Sohn hat neue Lehrerinnen und das läuft auch super.
5: Also ich glaube, es sind alle wieder froh, dass es gestartet ist, dass ein normaler Rhythmus wieder in der Woche drinnen ist. Und ich glaube aber auch für die Kinder ist es fein, die Freunde wieder zu sehen. Und ja.
1: Na dann steht den ganz normalen Wahnsinn ja nichts mehr im Weg und es kann für alle wieder losgehen.
0: Und Anfang November sind ja schon wieder Ferien. Das geht schon.
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0: Dr. Hook mit Sexy Eyes. Musik aus Südtirol von Michael Asta. Paralleluniversum. Und jetzt das ist Springfield. Son of a Preacher Man. Alles dabei hier auf Radio Tirol. Für einen Mittwoch.

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1: Es geht in den Mittwoch, es ist kurz nach 8:30.
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3: Schönen guten Morgen, ich bin Stefanie Derzer. 20 Jahre Diskussionen nehmen heute ein Ende. Das ehemalige Bascoli-Gebäude in Bozen wird abgebrochen und an seiner Stelle kommt das neue Bibliothekenzentrum des Landes. 2028 sollte es fertig sein. Der Ausschuss im Landtag muss Nein sagen zu einer erneuten Aufweichung des Bettenstopps. Das fordert der Südtiroler Heimatpflegeverband. Im Landtag wird heute nämlich über eine weitere Fristverlängerung diskutiert. Wandern und Müll sammeln. Ab morgen wird in mehreren Gemeinden in Südtirol wieder das Angenehme mit dem Nützlichen verbunden. Die Clean-Up-Days gehen wieder los. Wo es die entsprechende Ausrüstung gibt, ist online aufgelistet. EU-Kommissionspräsidentin Ursula von der Leyen hält gleich eine Rede zur Lage der Europäischen Union. In Straßburg wird sie vermutlich weitere Ukraine-Hilfen fordern und ein Social-Media-Verbot für Kinder. Und in Südkorea werden zum ersten Mal Medikamente zum Schwangerschaftsabbruch erlaubt. Die Politik hat jetzt grünes Licht gegeben. In Südkorea sind Schwangerschaftsabbrüche seit

0: auf unseren Staatsstraßen.
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0: Die Sonne jetzt immer mehr mit von der Partie. In Bruneck zum Beispiel aber braucht sie noch ein bisschen länger. Sonnig und etwas bewölkt geht's weiter am Mittwoch heute. Dann aber ab dem späten Nachmittag fängt's schon vereinzelt an zu regnen. Und die Gewitter ziehen dann besonders am Abend und in die Nacht durch weiter. Heute gehen sich noch 23 bis 27 Grad aus. Wir messen in St. Valentin auf der Heide 14 Grad, am Ritten 15, in Franzensweste 13 und in Doblach 9 Grad.
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0: Strong Enough, Share auf Radio Tirol. Grüß Sie.
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0: Von Fische bis Widder, wir haben Sie alle für Sie dabei. Romy Gatter und Christine Avanzo.
1: Widder.
2: Harte Arbeit zahlt sich aus. Sie sind heute das beste Beispiel dafür.
1: Stier.
0: Sie geben den Weg vor. Lassen Sie sich davon nicht abbringen.
1: Zwilling.
2: Sie wissen, was Sie wollen. Zeigen Sie ruhig, wo Ihre Grenzen liegen.
1: Krebs.
0: Oh, bei Ihnen ist heute vieles möglich. Nutzen Sie Ihre Chancen.
1: Löwe.
2: Ein aufgeschobenes Gespräch ist noch offen. Backen Sie es an.
1: Jungfrau.
0: Heute gibt es mega Komplimente für Sie. Seien Sie dafür offen.
1: Waage.
2: Konzentrieren Sie sich auf Menschen, die Ihnen gut tun. Das macht vieles leichter.
1: Skorpion.
0: Ja, bei Ihnen wäre heute lieber ein Gang zurückzuschalten. Was wichtig genug ist, kann warten.
1: Schütze.
2: Seien Sie offen für Neues. Vielleicht wartet schon eine schöne Begegnung auf Sie.
1: Steinbock.
0: Überlegen Sie, wofür Sie kämpfen wollen. Nicht alles ist es wert.
1: Wassermann.
2: Ihre positive Art hilft Ihnen heute weiter.
1: Fische.
0: Kopf hoch, wenn es bei Ihnen heute hakt. Für alles gibt's eine Lösung. Vielleicht ein bisschen kosten, andere Perspektive einnehmen. Und dann geht's weiter mit Radio Tirol.
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Und Afrika, der Song von Toto, ist entstanden, obwohl keiner der Jungs davor jemals in Afrika gewesen ist. Viel Fantasie, die Radio Tirol Stars.

0: Poetry in Motion. Johnny T. lässt noch Radio Tirol.
1: Und gleich in der Radio Tirol Jukebox den Song, den Sie für uns auswählen. Die Radio Tirol Nachrichten jetzt um 9.
2: Team K, auch Dableiber müssen belohnt werden, nicht nur Rückkehrer. Und Drohnen über Deutschland, wie schaut's aus mit der Abwehr? Das Wetter, viel Sonne aktuell, vor allem im Bustertal und im Finchgau. Ich bin Stefanie Terzer. Schönen guten Morgen.
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2: Wer nach seinem Studium wieder zurück nach Südtirol kommt, der wird belohnt, unter anderem in Form von verschiedenen Begünstigungen. Aber was ist mit denen, die nie weggegangen sind? Die, die hier in Südtirol arbeiten, Steuern zahlen und einen Beitrag für die Gesellschaft leisten? Das fragt nun die Team K-Landtagsabgeordnete Maria Elisabeth Rieder. Sie findet, dass auch die Dableiber belohnt werden sollten und nicht nur die Rückkehrer. Jeder fordert, dass die Politik auch für diejenigen, die hier bleiben, unter anderem besseren Zugang zu leistbarem Wohnen schaffen sollte. Das Angenehme mit dem Nützlichen verbinden. Ab morgen wird Südtirol weit wieder gewandert und zugleich Müll gesammelt. Die Südtiroler Clean-Up Days starten. Die Naturparks in Südtirol rufen bis Sonntag dazu auf, einen aktiven Beitrag zum Naturschutz zu leisten und Wanderwege von achtlos weggeworfenem Müll zu befreien. Bei der ersten Ausgabe der Clean-Up Days 2023 wurden über 1750 Kilometer Wander- und Gehwege gesäubert. 20 Jahre lang ist zum neuen Bibliothekenzentrum in Bozen diskutiert, geplant und projektiert worden. Heute starten die Abbrucharbeiten der ehemaligen Pascoli-Schule, wo das neue Zentrum entstehen soll. Zugleich werden auch die nächsten Schritte vorgestellt. Ende 2028 soll das Zentrum fertig sein. Darin werden die deutsche und die italienische Landesbibliothek untergebracht, die Bozener Stadtbibliothek, außerdem die Mediatheken und das Zentrum zum Schutz der Minderheiten und der Autonomie. Störungen, Spionage, Sabotage. Drohnen werden zur realen Gefahr, aber trotzdem fehlt es in Deutschland oft an Schutzmaßnahmen. Das zeigt eine Umfrage des Unternehmens Dronic und des Bundesverbands für den Schutz von kritischen Infrastrukturen. Ursula Winkler berichtet für uns.
4: Mehr als 100 Unternehmen aus der sogenannten kritischen Infrastruktur wurden befragt, also etwa staatliche Institutionen, Verkehrsunternehmen oder Energie- und Wasserversorger. Und mehr als jedes zweite Unternehmen sagt, in den letzten Monaten haben wir verdächtige Drohnenflüge wahrgenommen, aber ähnlich viele geben zu, wir haben bisher keine Maßnahmen dagegen umgesetzt. Zuletzt hatten Sabotageakte an Energieanlagen und der Fund einer Bombendrohne auf dem Leipziger Flughafen auch die Politik alarmiert.
2: In Südkorea sollen erstmals Medikamente zum Schwangerschaftsabbruch zugelassen werden. Auf die offizielle Genehmigung wird zwar noch gewartet, die grundsätzliche Zulassung ist politisch aber bereits beschlossene Sache. Die Medikamente können künftig bis zur 9. Schwangerschaftswoche eingesetzt werden. In den ersten 2 Jahren sollen sie von Ärzten verschrieben und ausgegeben werden. Danach soll die Regelung gelockert werden, je nachdem welche Erfahrungen mit Nebenwirkungen und anderen Sicherheitsaspekten gemacht werden. Und zweigeteiltes Wetter haben wir jetzt hier. Was das bedeutet, sagen wir Ihnen gleich.
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8: Heute nochmal fein rumigatter in der Serviceredaktion.
9: 23 bis 27 Grad stehen auf der Liste. Es hat jetzt in Schars 16 Grad, in Branzoll 19, in Rittnaun 11 und in Mühlwald 10 Grad. Die Sonne ist in einigen Teilen schon richtig gut dabei, in anderen wie in St. Cassian zum Beispiel überwiegen noch die Wolken. Im Laufe des Tages kriegen wir die Sonne aber immer mehr zu Gesicht. Das nutzen wir heute noch aus. Richtung Abend kommen Regen und Gewitter dazu, die auch etwas stärker ausfallen. Morgen bleibt es eher grau und am Nachmittag regnet es auch wieder.
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9: Wir schauen noch zum Unfall auf die Brenner Staatsstraße. In Fahrtrichtung Norden, kurz vor Atzwang, sind zwei Autos zusammengeprallt. Die Polizei und die Freiwillige Feuerwehr Atzwang sind da. Einspurig werden sie noch weitergeleitet. Der Abschlepper sollte in Kürze auch an der Unfallstelle ankommen. In circa 20 Minuten sollten wieder beide Fahrspuren befahrbar sein, sagen uns die Einsatzkräfte. Es staut in beiden Fahrtrichtungen schon noch einen Kilometer zurück. Fahren Sie jetzt noch auf die Brenner Autobahn bei Klausen und bei Bootsnord ein, um den Stau auszuweichen. Kurze Staukolonnen wegen Überlastung gibt es noch auf der Bustertaler Staatsstraße in Fahrtrichtung Brixen zwischen St. Lorenzen und Kirns. Sonst passt allen unterwegs eine sichere Fahrt.
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8: Und da brauchen wir wieder Sie, wie so oft, damit Sie unsere Radio Tirol Jukebox starten. Als schnellste Anruferin, als schnellster Anrufer. Und dann gondeln Sie auch mit uns diesen Sonntag mit der ganzen Bande zum Carezza Familiensonntag. Sie wählen aus diesen drei Welthits heute aus. Mit der Nummer 1, Tina Turner.
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8: Mit der 2, die nächste Legende, Adriano Celentano.
10: Susanna, Susanna, Susanna.
8: Und mit der Nummer 3 heute, Fool's Garden am Start, mit dem Song, wo's Gaselfeld hier.
10: I'm sitting here in the boring room.
8: 0471 44 30 50. Sie starten Ihren Wunschsong und dann mit uns zum Carezza Familiensonntag diesen Sonntag. 0471 44 30 50. Schön, wenn wir uns hier auf Radio Tirol gleich auf dem Radio hören.

Vielen Dank, der Mittwoch mit Radio Tirol Jukebox ist raus. Für die Erika spielen wir Susanna. Viel Spaß beim Familiensonntag. Carezza mit Radio Tirol.

0: Grüß die handschöne Frau, oder wie wir gern sagen. Grüß Sie bei Radio Tirol. Damit geben sich Südtirols Keilereien immer ganz besondere Mühe. Denn Südtirol hilft Benefizwein Lumina. Eine weiße Cuvée und ein roter Merlot Reserva sind in diesem Jahr von der Keilerei Courtatsch. Und Sie sind ja wieder für die Etiketten zuständig. Seit Tagen trudeln Vorschläge ein, zum Beispiel auch vom Robert aus Bozen.
1: Ich finde so Projekte allgemein ganz, ganz spannend. Nicht? Und wenn man dann so seine Ideen, die was man oft einmal im Kopf hat, einfach zu Papier bringen kann und dann schlussendlich auf ein Etikett. Und wenn man dann auf der anderen Seite mit denen auch noch etwas Gutes bezwecken kann und in die eigenen Leitprinzen helfen kann, ist das, glaube ich, schon mega.
0: Ja, absolut. Und auch Victoria aus Blaus bringt sich für die neue Lumina-Ausgabe ins Spiel.
2: Kerthorn ist übrigens. Und ich habe da eigentlich mitgetan, weil ich eigentlich das ganz gern tue, hobbymäßig. Und natürlich da kommt auch ein Respekt dazu, dass man da ja noch gleichzeitig auch etwas Gutes tut. Vielleicht habe ich auch eine gute Auswahl getroffen.
0: Ja, Sie können auch mehrere Vorschläge einschicken. Alles, was Sie dafür brauchen, Maße zum Beispiel, finden Sie unter südtirolhilft.org und auch bei uns Radio Tirolite. Einsendeschluss ist in 10 Tagen, der 26. September. Die Lisi aus Welsberg.
3: Das ist eine tolle Aktion. Und da habe ich noch ein sehr Bild eben bei mir vor Augen gehabt. Und deswegen habe ich mir gedacht, jetzt probiere ich einmal etwas zusammenzustellen. Und dann ist es einfach einmal geschickt.
0: Ja, tun Sie es doch auch. Wir sind so gespannt, wie der neue Lumina ausschauen wird. Welche Etiketten dann am Ende bei der Online-Abstimmung Ihre Stimmen bekommen werden. Südtirol hilft, ist uns so wichtig. Und Ihre Unterstützung dafür, für Menschen in Not im eigenen Land. Dankeschön im Voraus.
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2: Romy Gatterer in unserer Verkehrsredaktion, es wird wieder langsam ruhiger.
3: Nur kurz eingebremst werden Sie noch auf der Pustertaler Staatsstraße in Fahrtrichtung Brixen zwischen Mühlbach und Schaps und auch noch bei der Bronecker Südumfahrung wegen Überlastung. Die Unfallstelle auf der Brenner Staatsstraße bei Atzwang ist jetzt geräumt. Es geht hier wieder zweispurig weiter, auch der Rückstau hat sich schon aufgelöst. Auf der Brenner Autobahn, da passt's.
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3: Heute wechseln sich Sonne und Wolken immer wieder ab. 23 bis 27 Grad erreichen wir noch. Am Abend zieht dann eine Kaltfront durch, die Regen und Gewitter mitbringt. Morgen geht es ein paar Grad runter und es gibt viele Wolken, nur wenig Sonne und wieder Regen am Nachmittag bei 16 bis 23 Grad. Noch zu den aktuellen Temperaturen. Es hat in Blaus 17 Grad, in Völs 16, in Stanger 11 und in St. Veit in Brax 9 Grad.
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0: Die 10 Uhr Nachrichten jetzt.
9: Rom, neue Unterstützungsmaßnahmen für getrennte Eltern geplant. Und Belohnung auch für jene, die in Südtirol bleiben, nicht nur für die, die zurückkommen. Das Wetter rund um Bozen ist der Himmel recht grau, im Rest des Landes strahlend blau. Ich bin Stefanie Derzer, schönen Vormittag.
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9: Wenn Eltern sich trennen, dann zieht meistens einer der beiden aus der gemeinsamen Wohnung aus und zahlt dann Unterhalt für die gemeinsamen Kinder. Diesem Elternteil will die Regierung in Rom künftig finanziell unter die Arme greifen, mit einem Beitrag von maximal 500 Euro pro Monat. Die genaue Höhe der Hilfe soll nicht anhand der Vermögenserklärung ISEE berechnet werden, sondern anhand der Einkommenssteuer IRPEF. Fix abgesegnet ist die neue Unterstützungsmaßnahme noch nicht. Es wird noch an dem Dekret gearbeitet. Für den Zeitraum 2026 bis 2028 sollen aber 60 Millionen Euro zur Verfügung gestellt werden. Wer nach seinem Studium wieder nach Südtirol zurückkommt, der wird belohnt, unter anderem in Form von Begünstigungen. Aber was ist mit denen, die nie weggegangen sind? Die, die hier in Südtirol arbeiten, Steuern zahlen und einen Beitrag für die Gesellschaft leisten? Das fragt nun die Team K-Landtagsabgeordnete Maria Elisabeth Rieder. Sie findet, dass auch die Dableiber belohnt werden sollten und nicht nur die Rückkehrer. Rieder fordert, dass die Politik auch für diejenigen, die hier bleiben, unter anderem besseren Zugang zu leistbarem Wohnen schaffen sollte. Das Angenehme mit dem Nützlichen verbinden. Ab morgen wird südtirolweit wieder gewandert und gleichzeitig Müll gesammelt. Die Südtiroler Clean-Up Days starten. Die Naturparks in Südtirol rufen bis Sonntag dazu auf, einen aktiven Beitrag zum Naturschutz zu leisten und Wanderwege von achtlos weggeworfenem Müll zu befreien. Heuer machen wieder viele Gemeinden mit. An den Ausgabestellen werden Müllbeutel und Müllzangen vergeben. Wo diese Stellen sind, ist auf der Webseite der Südtirol Clean Up Days 2026 aufgelistet. Deutschland und die USA wollen ihre Zusammenarbeit bei Rüstungsprojekten deutlich ausbauen. Dazu haben die beiden Verteidigungsminister in Washington eine Absichtserklärung unterzeichnet über verstärkte Kooperationen. Tina Eck.
10: Neue sicherheitspolitische Herausforderungen machen eine robuste und eng verzahnte Verteidigungsindustrie nötig. Bei der Herstellung von Waffensystemen und Munition wollen die USA und Deutschland stärker zusammenarbeiten, Kapazitäten erhöhen und Lieferzeiten verkürzen, um so die Versorgung mit Rüstungsgütern auf beiden Seiten des Atlantiks zu sichern. Deutschland könne viel beisteuern, sagte Pistorius. Die verstärkte Zusammenarbeit mit den USA stärke die Sicherheit und Einsatzbereitschaft des gesamten Bündnisses.
9: Der italienische Sänger Albano Carisi wird wegen eines Auftritts in Israel heftigst kritisiert. Der 83-Jährige war am Sonntag in Tel Aviv aufgetreten. Der Auftritt hatte in den sozialen Medien viel Empörung verursacht. Nutzer haben dem Sänger vorgeworfen, angesichts des anhaltenden Krieges und der vielen Toten im Gazastreifen auf der falschen Seite der Geschichte zu stehen. Albano betont nun, dass seine Reise nach Israel nicht als politische Stellungnahme gedacht gewesen sei. In einer geteilten Welt bleibe die Musik keine Brücke, so der 83-Jährige. Albano wurde bereits in der Vergangenheit unter anderem für Auftritte in Russland kritisiert. Und einiges an Sonnenschein geht sich jetzt noch aus. Wie es mit dem Wetter weitergeht, gleich mehr dazu.
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0: Heute mischen wir Sonne und Wolken gut zusammen, Romy Gatterer in der Serviceredaktion.
18: In ein paar Teilen tut sich die Sonne nicht ganz so leicht wie in Eppan zum Beispiel, in anderen ist sie aber wieder richtig gut dabei. Im Laufe des Nachmittags werden die Quellwolken dann immer dichter und lassen verbreitet ein paar Regenschauer und Gewitter da, die ziehen auch immer wieder durch die Nacht durch. Es hat jetzt in Bransol 20 Grad, in Freienfeld 13, in Antholz 11 und in Schnals 10 Grad. Morgen dann nur mehr wenig Sonne, es bleibt meist bewölkt und Regen steht dann am Nachmittag wieder an bei 16 bis 23 Grad.
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18: Die Bustertaler Staatsstraße wieder überlastet in Richtung Innichen bei Bruneck Ost und noch weiter zwischen Welsberg und der Praxer Einfahrt. Länger dauert es auch wegen Arbeiten, einmal auf der Gröner Staatsstraße bei Klausen in beiden Fahrtrichtungen und auf der Finchgauer Staatsstraße in Fahrtrichtung Meran bei Rabland. Auf der Brenner Autobahn, da passt's. Gute Fahrt.
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0: Und da starten wir nach Andrea Berg, Manfred's Man, P. Diddy und Creedence Clearwater Revival in die Berge. Vorbeigeschaut, wie immer nach 10 für Sie auf Radio Tirol.

0: Schönen Vormittag bei uns.
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0: Wir sind mitten im September und jetzt kommt eigentlich die schönste Zeit am Berg. Und bei euch ist es heute auch besonders schön. Hallo Markus Valentini.
3: Einen wunderschönen guten Morgen von der Bjorkhütte auf 2071 Meter da in Alta Badia. Das wird es nicht glauben. Wir haben eine ganz schöne Wolkenschicht. Da ist keine einzige Wolke oberhalb. Man sieht ein bisschen, wenn man da Richtung Zillertaler Alpen außen schaut, dann sieht man ein bisschen, dass es bewölkt ist, aber siehst, ist klare Sicht. Und es ist auch relativ warm. Heute in der Früh um 6 Uhr waren 8 Grad, jetzt sind es ein paar mehr. Sie haben gesagt, dass das Wetter umgeschlagen wird, aber das glaube ich nicht.
0: Wir werden sehen. Also momentan noch alle ziemlich im Sommermodus da oben.
3: Jetzt oben die Vogelbeerbäume, die sind ganz schön rot. Aber es ist noch ziemlich relativ grün, weil wir haben keinen Frost noch gehabt. Mhm. Das ist ganz komisch für September, weil normalerweise um von September oder fällt Schnee oder es wird kalt. Dieses Jahr noch nicht. Und deswegen sind auch ganz viele Leute noch oben. Es ist noch ganz schön zum Wandern.
0: Ja, und auch super zum Einkehren. Bei euch laufen ja gerade die kulinarischen Wochen auf dem Berg im Herbst.
3: Jede Hütte hat sich ein Thema ausgesucht. Mhm. Wir haben Getreide ausgesucht und deswegen machen wir Dinkelteigtaschen mit so einer roten Tapetenfüllung und geräuchertem Schafskäse. Und dann haben wir Hanfnudeln, das sind so Tagliatelle, so mit einem Graukäse und einer Bärlauchsoße. Das sind auch ganz interessant, aber ich verrate nicht zu viel.
0: Ja, am besten vorbeikommen und genießen. Markus, danke schön, gute Zeit auch euch.
3: Alle zusammen, einen schönen Tag von der Bjorkhütte. Ich warte auf euch. Vielen Dank.
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Ganz entspannt. Glenn Campbell, Southern Nights. Und noch entspannter. Cool and the Gang mit Cherish. Bestimmt ein erfolgreicher Mittwoch für Sie, oder? Zumindest ein feiner. Es ist 10:30. Schön, dass Sie bei uns sind, bei Radio Tirol.

0: Schönen Vormittag am Mittwoch.
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0: Wegen Arbeiten, wegen Überlastung, teils Stau. Romy Gatter informiert aus der Verkehrsredaktion.
2: Auf der Mehbuch in Fahrtrichtung Bozen, kurz vor der Ausfahrt Derlan, wird gemäht. Deshalb geht es dort nur einspurig weiter. Es staut schon ca. 2 Kilometer. Auf der Bustertaler Staatsstraße dauert es länger. Einmal in Fahrtrichtung Brixen zwischen St. Lorenzen und Kirns und auch in Fahrtrichtung Innichen streckenweise zwischen Bruneck Ost und Bercha und auch noch weiter zwischen Welsberg und Niederdorf wegen Überlastung. Einige Minuten verlieren Sie auch auf der Finchgauer Staatsstraße in Fahrtrichtung Meran in Raabland bei der Ampelregelung einer Baustelle.
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2: In einigen Teilen im Land wie in Sechsten gibt es blauen Himmel, in anderen wie am Ritten ist es noch ziemlich grau. Da hat die Sonne erstmal nicht viel zu melden. Ab dem späten Nachmittag gibt es heute die ersten Regentropfen. Vom Südwesten her zieht eine Kaltfront durch und es gewittert und regnet auch in der Nacht etwas mehr. Morgen ist das Duo Wolken und Regen dran. Die Sonne schafft es morgen nur wenig durch bei 16 bis 23 Grad. Wir messen in Verzahn 20 Grad, in Deutschenhofen 13, in Wiesen 16 und in Rheine-Dauphers 12 Grad.
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0: Herbert Grönemeyer mit Männer auf Radio Tirol.
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0: Bruce Springsteen auf Radio 12, The Boss. Und tolle Musik auch aus unserer Nachbarschaft, sage ich mal, aus Österreich. Chris Steger jetzt gleich bei mir. Und der geht ja auf der Horm-Tour im Oktober und November und hat uns auch mit dabei. 31.10. Brunnig im Ufer. Chris Steger. Leicht kennt man es um, hat er da garantiert auch mit dabei.
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0: ganz schön verträumt. Sie und wir hier von Radio Tirol. Schönen Vormittag am Mittwoch. Die 11 Uhr Nachrichten jetzt.
1: Diebstahl in Dorf Tirol anhand von Videokameras aufgeklärt. Und Rom neue Unterstützungsmaßnahmen für getrennte Eltern geplant. Das Wetter, blauer Himmel, fast überall. Ich bin Stefanie Terzer. Schönen Vormittag.
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1: Alarmanlagen und Videoüberwachung helfen, also schafft euch bitte welche an. Dazu rufen die Karabinieri von Meran auf. Ein Diebstahl in Dorf Tirol konnte wegen der Aufnahmen von Videokameras jetzt aufgeklärt werden. Zwei Nordafrikaner waren im August in die Garage des Bürgermeisters von Dorf Tirol eingebrochen und hatten zwei Ferngläser und Bargeld gestohlen. Jetzt wurden die zwei Männer in Meran aufgespürt und angezeigt. Die zwei Ferngläser hat der Bürgermeister auch wieder zurückbekommen. Wenn Eltern sich trennen, dann zieht meistens einer der beiden aus der gemeinsamen Wohnung aus und zahlt dann Unterhalt für die gemeinsamen Kinder. Diesem Elternteil will die Regierung in Rom jetzt finanziell unter die Arme greifen, mit einem Beitrag von maximal 500 Euro pro Monat. Die genaue Höhe der Hilfe soll nicht anhand der Vermögenserklärung ISEE berechnet werden, sondern anhand der Einkommenssteuer IRPEF. Fix abgesegnet ist die neue Unterstützungsmaßnahme noch nicht. Es wird noch an dem Dekret gearbeitet. Für den Zeitraum 2026 bis 2028 sollen aber 60 Millionen Euro zur Verfügung gestellt werden. Obst- und Rebanlagen, die nicht mehr bewirtschaftet werden, müssen gemeldet und gerodet werden. Daran erinnert der Landespflanzenschutzdienst. Seit kurzem gibt es dafür eine Meldepflicht und falls nötig auch eine Pflicht zur Rodung, falls die Anlagen von Krankheiten befallen sind. In den letzten 5 Jahren wurden landesweit etwa 60 Hektar Obst- und Rebanlagen als nicht mehr bewirtschaftet gemeldet. Das ist in etwa die Fläche, die das Weingut Murig Ries in Bozen bewirtschaftet. Mit diesen neuen Verpflichtungen soll verhindert werden, dass Pflanzenkrankheiten sich unbemerkt ausbreiten können. Nach dem islamistischen Terroranschlag auf den Berliner Christopher Street Day will die deutsche Regierung Konsequenzen ziehen und die Sicherheitsgesetze verschärfen. Dazu wird heute über einen 10-Punkte-Plan beraten, Soita Sovali.
3: Wer jemanden mit einem Messer oder einem anderen gefährlichen Werkzeug in Lebensgefahr bringt, soll künftig mindestens 1 Jahr ins Gefängnis. Auch wenn Gerichte über Bewährung entscheiden, sollen sie stärker darauf schauen, ob von einem Täter weiter Gefahr ausgeht. Außerdem sollen Ermittler der Länder bestimmte Verbindungsdaten vorübergehend sichern lassen können. Auslöser für die Pläne ist der CSD-Anschlag in Berlin im Juli. Der Täter war den Behörden als radikaler Islamist bekannt und trotz einer vorherigen Verurteilung auf freiem Fuß.
1: Bei einem Gebäudeeinsturz in der Stadt Gaza hat es palästinensischen Angaben zufolge viele Tote gegeben. Mindestens 11 Menschen, darunter auch Kinder, seien ums Leben gekommen und weitere verletzt worden. Das teilt der Sprecher des Zivilschutzes mit, der von der Hamas kontrolliert wird. Dutzende Menschen sollen noch unter den Trümmern des Wohnhauses verschüttet sein. Helfer suchen derzeit nach ihnen. Es fehlt aber an Ausrüstung und an schwerem Gerät. Das 6-stöckige Gebäude soll durch israelische Angriffe beschädigt worden sein. Und über Bozen halten sich jetzt ein paar hartnäckige Wolken. Wie es im Rest des Landes ausschaut, das hören Sie gleich.
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0: Nochmal richtig fein, bevor es dann halt auch ein bisschen abkühlt. Romy Gatter in der Service-Redaktion.
7: Die Top-Werte schwanken zwischen 23 und 27 Grad. Es hat jetzt bei Ihnen in Algund 22 Grad, im Flersch 16, in Aldein 21 und in Oberfintel 17 Grad. Heute die Sonne wieder gut dabei. Über dem Ätschtal sind die dicken Quellwolken aber doch etwas lästiger. Regen und Gewitter gibt's heute ab dem späten Nachmittag und die gehen bis in die Nacht weiter. Morgen geht's ein paar Grade runter, 16 bis 23 Grad stehen an. Die Wolken überwiegen und am Nachmittag regnet's auch wieder.
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7: viel los noch auf der Bustertaler Staatsstraße in Fahrtrichtung Brixen zwischen St. Lorenzen und St. Sigmund. Auch in Richtung Innichen dauert es länger, zwischen der Brunecker Südumfahrung und Bercha und noch zwischen Welsberg und Niederdorf. Dort staut es ca. 2 Kilometer wegen Arbeiten. Es wird erst asphaltiert auf der Brenner Staatsstraße in Klausen. Es staut besonders in Fahrtrichtung Bozen und auch auf der Finchgauer Staatsstraße in Raabland. Es staut zwischen Blaus und Döll in beiden Fahrtrichtungen. Überlastet ist gerade auch etwas das Meraner Stadtzentrum. Es staut vom Passaiertal kommend auf der Passaier Staatsstraße kurz nach der Dochtiroler Geraden. Auf der Brenner Autobahn, da passt's. Sichere Fahrt.
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0: Und vor allem mit der schönsten Musik aller Zeiten. Und die beiden sind auch wieder vereint. 2020 ist Kenny Rogers gegangen, die großartige Dolly Parton erst vor ein paar Wochen. Ihr Duett jetzt für sie.

0: Slash and the Band für Sie auf Radio Tirol. Davor Status Quo, die schönste Musik aller Zeiten. Und jetzt unser Blick in Südtirols Veranstaltungsprogramme. Viel Spaß!
1: Bei Inzi Mai sagt toll.
2: Die Bike-Filmtour macht heute Halt in Brixen. Urban Adventure Performance. Für Bike-Freaks und alle, die ihren Blick weit übers Lenkrad hinauswerfen. Mehrere Kurzfilme erwarten Sie, vom täglichen Pendeln mit dem Rad über sportliche Performances bis hin zu den ganz großen Radabenteuern ins Unbekannte. Die Bike-Filmtour im Astra Kulturzentrum in Brixen, 20 Uhr. Wir bleiben in Brixen und setzen uns hin, bitten zu Tisch. Mohammed lädt uns in seine kulinarische Welt nach Marokko ein. Tagine, Couscous, Minztee. Das interkulturelle Abendessen im Haus der Solidarität bringt uns in die Nähe von Agadir, der Heimat von Mohammed. Und nur mit Anmeldung über das Haus der Solidarität. Der Abend startet um 19 Uhr.
3: Heute im Finchgau.
2: Was passiert mit unseren Vögeln? Wohin geht die Reise? Wie entwickelt sich unsere Vogelwelt im Land? Ornithologe Patrick Ecker von der Arbeitsgemeinschaft der Vogelwelt in Südtirol hat interessante Fakten dabei heute Abend. Im Besucherzentrum Avimundus in Schlanders ab 19.30 Uhr.
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1: Hallo aus der Radio Tirol Service Redaktion. Ich bin Romy Gatterer. Es ist kurz nach 11:30. Und noch einiges los auf unseren Straßen. Wir starten auf der Brennerautobahn. Auf Nordtiroler Seite staut es streckenweise wegen Überlastung in Fahrtrichtung Süden zwischen Steinach und Nüßlach. Lange Überlastungskolonnen auch auf der Bustertaler Staatsstraße in Fahrtrichtung Brixen zwischen St. Lorenzen und Kirns. Auch in Richtung Innichen dauert es länger. Dort staut es ca. 2,5 Kilometer zwischen Welsberg und der Praxer Einfahrt. Es werden Beschilderungen entfernt. Zeitweise geht es hier nur einspurig weiter. Einige Baustellen sorgen noch für Verzögerungen auf der Finchgauer Staatsstraße in Raabland in beiden Fahrtrichtungen und auf der Brenner Staatsstraße in Klausen. Es laufen in beiden Orten Asphaltierungsarbeiten.
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1: Heute ein Mix aus Sonne und Wolken. Im Großteil des Landes gibt es gerade auch schönen blauen Himmel. Gewitter sind aber heute auch mit dabei, Richtung Abend und durch die Nacht ziehen immer wieder einige Regenschauer durch. Morgen gibt es nur wenig von der Sonne, viel Wolken und auch wieder Regenwascher stehen an. Noch zu den aktuellen Temperaturen, es meldet Latsch 22 Grad, Gargazon 23, Fitsch 15 und Geis 17 Grad. Die Temperaturen klettern aber noch auf 23 bis 27 Grad.

0: Ersten sind schon wieder müde. Grüße an dieser Stelle vor allem an die Frühdienstler, auch hier von uns von Radio Tirol. Bäcker zum Beispiel ja auch, die haben echt schwierige Arbeitszeiten. Und was würden wir nur ohne das gute Brot von euch tun? Und für sie gibt's jetzt mehr Geld. BäckerInnen und Gewerkschaften haben einen Landeszusatzvertrag ausgehandelt. Wilhelm Schatz aus unseren Radio Tirol Nachrichten, auch darüber reden wir heute ab 12.
1: Die staatlichen Kollektivverträge sehen für die hohen Lebenshaltungskosten bei uns zu niedrige Löhne vor. Deshalb braucht es Zusatzverträge. Für die 1500 Beschäftigten in Bäckereien ist das jetzt geglückt. Im Südtirol-Journal Mittagsmagazin schauen wir, was sich damit für sie verbessert. Und wir fragen, wie es in anderen Berufen um Zusatzverträge steht.
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6: Brian ist ein gewöhnlicher Kurierfahrer und bringt sein biomedizinisches Paket in ein abgelegenes Krankenhaus.
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9: Guten Tag, ich bin Wilhelm Schatzer. Nach der Maskenaffäre soll Oberalp jetzt doch Geld vom Land erhalten. Und mehr Geld gibt es auch für die Bäcker. Ein Zusatzvertrag wurde ausgehandelt. Seit 6 Jahren streiten das Land und die Firma Oberalp um viel Geld, sehr viel Geld, 30 Millionen Euro, um genau zu sein. Es geht um die Affäre rund um die Corona-Masken, die Oberalp 2020 für das Land aus China bestellt hatte, die sich später aber als ungeeignet herausgestellt hatten. Auf der Rechnung ist Oberalp bis heute sitzen geblieben. Das Land hat nicht gezahlt. Florian Scheringer, dieser Streit könnte jetzt endlich ein Ende finden.
10: Das Land bekommt jetzt die rechtliche Möglichkeit, seine Schulden zurückzuzahlen. Das hat der Gesetzgebungsausschuss im Landtag entschieden. Bis zu 20 Millionen Euro könnte Oberalp vom Land bekommen, wenn man sich außergerichtlich einigt. Ist der Streit ums Geld damit jetzt endgültig vorbei? Oberalp-Chef Heiner Oberauch sagt:
11: Ich hoffe schon. Ich glaube, die Politik hat jetzt einen Weg gefunden, dass sie uns das geliehene Geld, das wir in einer Notlage auf Bitten der Landesregierung vorgestreckt haben, uns jetzt endlich zurückzahlen können.
10: Aber 20 Millionen sind nur die Hälfte von dem, was Oberalp eigentlich fordert. Inklusive Zinsen und anderer Kosten wären es mittlerweile 40 Millionen, sagt Oberauch. Ist er mit dieser Lösung trotzdem zufrieden?
11: Nein, zufrieden sind wir nicht, aber lieber ein Ende mit Schrecken als ein Schrecken ohne Ende. Ich habe das Unternehmen an die Tochter übergeben und ich möchte, dass sie die Liquidität im Unternehmen hat und vor allen Dingen, dass sie von Altlasten befreit ist. Und deswegen bin ich auch bereit, auf diesen wohl schmerzlichen Kompromiss einzugehen.
10: Wenn das Land zahlt, dann zieht Oberauch die Klage zurück. Eingebracht wurde der Antrag vom Landtagsabgeordneten und ehemaligen Gesundheitslandesrat Thomas Wiedmann. Er will unbedingt, dass Oberalp das Geld zurückbekommt. Er spricht von einem wichtigen Teilerfolg.
12: Wir schaffen die rechtliche Möglichkeit, dass die Landesregierung eine Schlichtung prüfen und innerhalb klarer Grenzen eine einvernehmliche Lösung erreichen kann. Und dafür habe ich mich eingesetzt und deshalb habe ich diesen Artikel eingebracht.
10: In der Kommission im Landtag haben übrigens alle für den Vorschlag gestimmt, außer einer. Paul Kölnsberger vom Team K hat sich enthalten. Er hofft zwar, dass in dem Streit eine Lösung gefunden wird, er hat aber ein Problem mit der Art und Weise, wie das Ganze jetzt entschieden wurde.
13: Man sollte nicht Gesetze machen, die auf einen Nachnamen zugeschneidert sind. Gesetze müssen Allgemeingültigkeit haben und nicht so für Anlässe dienen. Und es läuft ja ein Verfahren und wenn hier alles regulär abgegangen ist, dann wird dieses Verfahren auch, gehe ich davon aus, zugunsten von Oberalp ausgehen. Wenn Herr Oberauch und die Oberalp hier Geld vorgestreckt haben, was sie ja haben und die Masken geliefert haben und dann werden sie das Geld auch bekommen, steht es ihnen auch zu. Aber hier einen Gesetzesartikel verfassen, der so hineingrätscht in laufende Verfahren, behagt mir nicht, deswegen halte ich mich hier lieber heraus.
10: Die Befürworter wie Thomas Wiedmann sagen dagegen, das Gerichtsverfahren könnte noch sehr lange dauern, 7 oder 8 Jahre vielleicht. Und deshalb hätten sowohl Oberalp als auch die Politik lieber eine schnellere Lösung. Ein bisschen Geduld braucht es aber trotzdem. Auch der Landtag muss den Beschluss nämlich noch absegnen. Dann könnte Oberalp bald seine 20 Millionen vom Land bekommen. Und die jahrelange Streiterei hätte ein Ende.
9: Das Leben in Südtirol ist ja teurer als im Rest Italiens. Die Löhne sind aber nicht immer höher. Die Kollektivverträge sind schließlich für ganz Italien gleich. Es gibt aber einige Berufsgruppen, die einen eigenen Südtiroler Landeszusatzvertrag haben. Sie bekommen einen extra Beitrag am Ende des Monats ausbezahlt. Dieses Lohn plus handeln Gewerkschaften und Verbände aus. So einen zusätzlichen Betrag erhalten unter anderem Angestellte im Hotel- und Gastgewerbe, Verkäufer und Bäcker. Birgit Locher, für die gibt es jetzt mehr Geld.
7: Ja, wenn die Bäckerin 2 Wochen den Septemberlohn bekommen, dann wird er höher sein als bisher. Die bisherigen Beträge im Landeszusatzvertrag sind jetzt nämlich verdoppelt. Für Bäcker Tobias Schmidt aus Lana eine gute Sache. Er war bei den Verhandlungen mit den Gewerkschaften dabei.
8: Durch, je nachdem unterschiedlich, je nachdem welche Kategorie man umgestellt ist. Wir reden da von die höchsten Kategorien, da liegen wir bei 50 Euro, die sind jetzt dann ungefähr auf 100 Euro eingegangen. Und bei den niederen Kategorien sind wir von 33 auf 66 Euro gegangen. Aber die Grundregel ist, dass sich das Zusatzelement verdoppelt hat.
7: Diese Bruttobeträge kommen zum nationalen Kollektivvertrag dazu. Netto sind es etwa 50 bis 75 Euro, die dann effektiv am Monatsende auf dem Konto landen. Der Zusatzvertrag soll aber auch für Bäckerlehrlinge ein Motivationsschub sein. Wenn sie das Schuljahr mit der Note 8 abschließen, bekommen sie im folgenden Jahr 5% mehr Lohn. Ähnliche Landeszusatzverträge wie bei den Bäckern bräuchte es auch für andere Berufe, sagt der Gewerkschafter Thomas Ferrazin vom ASGB.
14: Es gibt auch Betriebe, wo man wirklich kein territoriales Abkommen haben. Wenn wir beispielsweise im Genossenschaftsbereich die ganzen Kellereien hernehmen oder die Sendereien hernehmen, da klarerweise zum Teil sein Betriebsabkommen, aber laut meiner Erfahrung oder sagen wir mal meiner Einschätzung nach, ist da sicherlich Aufholbedarf.
7: Allerdings ist so ein Südtiroler Zusatzvertrag nicht immer nur mit mehr Lohn und Vorteilen für die Arbeitnehmer verbunden. Bei den Bäckern sind jetzt auch einige Pflichten drin. Das sagt Sandro Pellegrini, der Vizepräsident des Wirtschaftsverbandes HDS.
15: Wir haben auch unter anderem so Maßnahmen getroffen, wo wir gesagt haben, wenn einer jetzt nicht gut mitspielt, dann wird er auch einigermaßen ein bisschen bestraft. Das heißt, unnötige Krankenstände haben dann auch auf den Lohnstreifen eine Auswirkung. Oder wenn zum Beispiel ein Mitarbeiter, ein Fahrer oder so, willkürlich oder weil er Unaufmerksamkeit mit sich gebracht hat, einfach Schaden den Betrieb anrichten, kann er dort auch zur Kasse gebeten werden.
7: Das Südtiroler Zusatzabkommen für die Bäcker gilt seit 1. September. Betroffen davon sind 1500 Angestellte in 100 Bäckereien.
9: Die Carabinieri raten uns Südtirolern zu Alarmanlagen. Gleich mehr an den Kurznachrichten.
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9: Die Menschen sollten sich Alarmanlagen und Überwachungskameras für zu Hause anschaffen. Dazu raten die Carabinieri von Meran. Stefanie Terzer mit den Kurznachrichten.
25: Ja, in Diebstahl in Dorftirol konnte wegen der Aufnahmen von Videokameras jetzt aufgeklärt werden. 2 Nordafrikaner waren im August in die Garage des Bürgermeisters von Dorftirol eingebrochen und hatten 2 Ferngläser und Bargeld gestohlen. Jetzt wurden die Aufnahmen fertig ausgewertet, die 2 Männer in Meran aufgespürt und angezeigt. Die 2 Ferngläser hat der Bürgermeister auch wieder zurückbekommen. Die Regierung in Rom plant eine finanzielle Unterstützung für getrennte Elternteile, die aus der gemeinsamen Wohnung ausziehen und Unterhalt für ihre Kinder zahlen. Sie sollen einen Beitrag von maximal 500 Euro pro Monat bekommen. Die genaue Höhe der Hilfe soll nicht anhand der Vermögenserklärung ISEE berechnet werden, sondern anhand der Einkommenssteuer IRPEF. Fix abgesegnet ist die neue Unterstützungsmaßnahme noch nicht. Wer nach seinem Studium wieder nach Südtirol zurückkommt, der wird belohnt, unter anderem in Form von verschiedenen Begünstigungen. Aber es sollten auch die Dableiber belohnt werden und nicht nur die Rückkehrer. Das findet die Team K-Landtagsabgeordnete Maria Elisabeth Rieder. Die jungen Menschen, die nie weggegangen sind, die hier in Südtirol arbeiten, Steuern zahlen und einen Beitrag für die Gesellschaft leisten, sollten auch zum Beispiel einen besseren Zugang zu leistbarem Wohnen bekommen. Das Angenehme mit dem Nützlichen verbinden. Ab morgen wird südtirolweit wieder gewandert und zugleich Müll gesammelt. Die Südtiroler Clean-Up-Days starten. Die Naturparks in Südtirol rufen bis Sonntag dazu auf, einen aktiven Beitrag zum Naturschutz zu leisten und Wanderwege von achtlos weggeworfenem Müll zu befreien. Heuer machen wieder viele Gemeinden mit. An den Ausgabestellen werden Müllbeutel und Zangen vergeben. Wo diese Stellen sind, ist auf der Webseite der Südtirol Clean-Up-Days 2026 aufgelistet. 20 Jahre lang ist zum neuen Bibliothekenzentrum in Bozen diskutiert, geplant und projektiert worden. Heute sind die Abbrucharbeiten der ehemaligen Pascoli-Schule losgegangen, wo das neue Zentrum entstehen soll. Ende 2028 soll es fertig sein.
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25: Mehrere führende KI-Experten warnen ja seit Tagen davor, dass die künstliche Intelligenz schon bald nicht mehr zu kontrollieren sein könnte, falls man die Entwicklung nicht bewusst verlangsamt. Der Chef des Meta-Konzerns, Mark Zuckerberg, schwimmt nun gegen diesen Strom und lehnt eine Verlangsamung der KI-Entwicklung ab. Marktmechanismen und rechtliche Risiken für Entwickler würden seiner Meinung nach ausreichen, um der Technologie Grenzen zu setzen. OpenAI, Anthropic und Google wollen nun eine firmenübergreifende Selbstregulierungsorganisation schaffen. Und an den Börsen in Europa ist der deutsche DAX leicht im Minus, der italienische MIPTEL dagegen im Plus.
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1: Die Apfelernte in Südtirol ist schlecht angelaufen. Gala ist die erste Sorte. Schon im August werden diese Äpfel geglaubt. Heuer waren es viel weniger. Und auch die Qualität lässt zu wünschen übrig. Hannelore Plunger, Gala scheint überhaupt ein Apfel zu sein, den man langsam aussortiert.
2: Ja, diese frühe Sorte verträgt die Hitze nicht. Das weiß man schon länger. Deshalb hat der Grieserbauer Philipp Malknecht seine Gala schon weggetan und andere Sorten gepflanzt.
3: Weil wir eben in der letzten Zeit eben mit der Fruchtprobleme gehabt haben und auch, weil sie einfach mit den Hitzen im Sommer einfach nicht mehr gut zurechtkommen, die Gala. Und weil sie eben schon beim Glauben eher schon überreif sind und die Farbe nicht war. Deswegen haben wir einfach auf andere Sorten umgestellt.
2: Und zwar auf Sorten, die erst später reifen und nicht schon im Sommer zu glauben sind. Und darüber ist Philipp Malknecht froh, ganz besonders heuer.
3: Nach dem Sommer, wie es heuer auch gewesen ist und was man auch gehört hat von den Anbauern, dass zuletzt eben beim zweiten Pflückgang viele schon aufgesprungen sind mit dem großen Regen, was zusammengekommen ist. Ist eigentlich schade, ne? Sommer. Ja, man hat eigentlich bei der Gala ist der Verdienst eben die letzten Jahre allem zurückgegangen. Weil man einfach die Qualität und den Ertrag halt stimmt halt auch nicht mehr zusammen.
2: Und heuer ist das noch einmal so richtig deutlich geworden, sagt Harald Weiß, der Obmann des Verbandes der Obstgenossenschaften. 18% weniger Ernte wurde eingebracht und jeder vierte Apfel ist nur Industrieware. Das heißt, diese Äpfel sind zu mehlig für den direkten Verzehr und werden weiterverarbeitet, etwa zu Apfelsaft. Gala funktioniert nicht mehr, sagt Weiß.
5: Gala wäre auf dem Markt schon nach wie vor eine gefragte Sorte, die sich eigentlich sehr breit absetzen lässt. Aber im Anbau haben nicht nur wir Schwierigkeiten, sondern mit diesen Temperaturen von heuer war es eigentlich im ganzen südlichen Raum von Europa schwierig. Die Sorte wird vom Anbau her eher verschwinden als wie von der Nachfrage.
2: Deshalb rät der Verband der Obstgenossenschaften den Bauern, auf andere Apfelsorten umzusteigen. Dieser Umstieg hat auch schon begonnen. Die Sorte Gala wird immer öfter entfernt. Gala wird in Südtirol mittelfristig vollständig verschwinden, schätzt Harald Weiß.
5: Wir werden uns nach Sorten umschauen, die eben oder haben uns schon umgeschaut, die dann natürlich diese Hitze leicht wegstecken und dann die Erntezeit, der Erntezeitpunkt später ist, Richtung September, Oktober.
2: Auf diesen späteren Sorten liegt jetzt auch die Hoffnung der Apfelbauern. Nach der schlechten Galaernte sind die Aussichten gut, dass die Äpfel, die in den nächsten Wochen gepflückt werden, sich gut entwickeln.
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1: das Wetter. Schön sonnig ist es, am Nachmittag ziehen aber Wolken auf und es beginnt zu regnen. Am Abend und kommende Nacht regnet es dann häufiger. Die Temperaturen steigen in den nächsten Stunden auf 23 bis 27 Grad. Philipp Tartarotti vom Landeswetterdienst, wie geht's morgen und in den nächsten Tagen weiter?
6: Der letzte Regenschauer zieht morgen in der Früh bald nach Osten ab und in der Folge lockern die Wolken zumindest über den größeren Tälern etwas auf, sodass sich zeitweise die Sonne zeigt. Am Nachmittag und Abend steigt die Schauerneigung nur mehr leicht an. Der Freitag bringt viele Wolken und im Tagesverlauf kommt es zu einigen Regenschauern. Am Wochenende stabilisiert sich das Wetter dann wieder und es scheint verbreitet die Sonne mit nur harmlosen Wolken.
1: Das war's vom Südtirol-Journal. Ich bin Wilhelm Schatzer. Ich wünsche Ihnen einen schönen Nachmittag.
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10: Schönen Mittag, es ist 11:45 Uhr, ich bin Madeleine Gruber. Wir schauen auf die Brenner Autobahn. Es stockt wegen Arbeiten. In Fahrtrichtung Norden zwischen Schönberg und Innsbruck Süd ca. 4 Kilometer lang und in Fahrtrichtung Süden zwischen Matrei und Nöslach ca. 3 Kilometer. Weiter auf die Pussertaler Staatsstraße, sie brauchen etwas länger in Richtung Innichen zwischen Welsberg und Niederdorf. Hier werden Beschilderungen ausgetauscht, es geht nur einspurig daran vorbei. Sichere Fahrt!
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2: Schönen Vormittag, es ist kurz nach 12:30 Uhr. Wir schauen auf die Brenner Autobahn. Es wird gearbeitet in Nordtirol. Sie verlieren ein paar Minuten in Fahrtrichtung Norden zwischen Schönberg und Stubai, Schönberg und Innsbruck Süd und in Fahrtrichtung Süden zwischen Matrei und Nösslach. Überlastet ist die Mautstelle in Sterzing. Es staut nordeinwärts knapp einen Kilometer lang.
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2: Verbreitet zeigt sich die Sonne. Nachmittags bilden sich einige Quellwolken, die bringen stellenweise erste Regenschauer. Am Abend und nachts zieht dann eine Kaltfront durchs ganze Land und die hat eine ordentliche Ladung im Gepäck. Die Temperaturen erreichen heute 23 bis 27 Grad. Gerade hat es in Aigund 24 Grad, in Franzensfeste 20, in Kurtinig 21 und im Mühlwald 17 Grad. Morgen starten wir noch etwas drüber mit ein paar Regenschauern in den Tag. Danach zeigt sich vereinzelt die Sonne. Aber den Regenschirm behalten wir noch in der Tasche, denn abends wird's nochmal nass.

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0: 13 Uhr.
1: Mit Sonderstatus. Kanada könnte EU-Mitglied werden. Bettenstopp. Ausschuss im Landtag ist gegen Aufweichung. Und es ist herrlich sonnig. Ich bin Gunde Bichler. Grüß Gott.
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1: Kanada könnte zum ersten außereuropäischen Staat in der EU werden. Kommissionspräsidentin Ursula von der Leyen hat heute in ihrer Rede zur Lage der Union vorgeschlagen, Kanada die Tür zu einer assoziierten Mitgliedschaft zu öffnen. Einen solchen Status gibt es bis jetzt noch nicht und eine reguläre Mitgliedschaft wäre rechtlich kaum möglich. Geplant wäre also ein maßgeschneiderter Zwischenstatus, enger als eine gewöhnliche Partnerschaft, aber ohne vollständige EU-Mitgliedschaft. Der politische Hintergrund ist, dass Europa und Kanada eine engere Verbindung mit einem Gleichgesinnten suchen. Vor allem bei den Themen Verteidigung, Energie, kritische Rohstoffe und künstliche Intelligenz. In Sachen Bettenstopp liegt der Ball jetzt bei der Landesregierung. Es geht um die Frage, ob noch neue Hotels gebaut werden können. Der Gesetzgebungsausschuss im Landtag hat heute Nein gesagt zu einer weiteren Aufweichung der Frist für den Bettenstopp. Diese Frist läuft nämlich in 2 Wochen aus und wer bis dahin nicht gebaut oder projektiert hat, darf das künftig nicht mehr tun. Die Landesregierung möchte aber auch nach der Frist einige Ausnahmen zulassen. Jetzt muss sie entscheiden, ob sie das negative Gutachten des Gesetzgebungsausschusses berücksichtigt oder nicht. Nach 6 Jahren könnte es eine Einigung geben im Streit zwischen dem Land und der Firma Oberalp. Es geht um 30 Millionen Euro. Nach einem Beschluss im Gesetzgebungsausschuss des Landtags hat das Land Südtirol jetzt nämlich die rechtliche Möglichkeit, die Schulden zurückzuzahlen. Aber nur bis zu 20 Millionen Euro. Ist Oberalp-Gründer Heiner Oberauch mit dieser Lösung trotzdem zufrieden?
2: Nein, zufrieden sind wir nicht, aber lieber ein Ende mit Schrecken als ein Schrecken ohne Ende. Ich habe das Unternehmen an die Tochter übergeben und ich möchte, dass sie von Altlasten befreit ist und deswegen bin ich auch bereit, auf diesen wohl schmerzlichen Kompromiss einzugehen.
1: Wenn er sich mit dem Land einigt und das Geld bekommt, dann will Oberauch auch die Klage zurückziehen. Er wolle dieses Kapitel abschließen, auch wenn es für seine Firma Einbußen bedeutet, sagt er. Für die Kinder und Jugendlichen in Südtirol ist die Schule ja schon wieder losgegangen und bald ist es auch für die Studierenden soweit. An der Fachhochschule für Gesundheitsberufe Claudiana ist bald Semesterstart, auch für die Medizinstudenten. Insgesamt sind es heuer 174, 53 von ihnen kommen aus Südtirol. Mehr als 400 Kandidaten aus aller Welt haben sich für das Medizinstudium beworben. Und 77 Lehrkräfte werden die Studierenden nun durchs Studium begleiten. Und viel Sonnenschein und ein paar Wolken haben wir. Gleich hören Sie mehr zum Wetter.
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12: Schönen Mittag. Es ist kurz nach eins. Ich bin Madeleine Gruber. Ja, noch genießen wir die Sonne. Die Wolken halten sich noch in Grenzen. Von Gewittern ist gerade noch nicht viel in Sicht. Am Abend geht's dann los mit Regen und Gewittern. Die ganze Nacht lang zieht eine Kaltfront durch. Gerade hat es in Bredau 15 Grad, in Völs 18, in Krovara 16 und in Schlanders 21 Grad. Heute werden es noch 23 bis 27 Grad. Morgen gibt es in der Früh noch ein paar Regenschauer, später lockert es auf, tagsüber dann der Mix aus Sonne, Wolken und ein paar Regentropfen.
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12: Viele unterwegs auf der Brenner Autobahn. Es staut in Fahrtrichtung Norden 1 Kilometer bei der Mautstelle Sterzing und weiter nördlich zwischen Schönberg und Nösslach. In Fahrtrichtung Süden Kolonnenverkehr zwischen Matrei und Löslach.
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0: Eint bei uns in Unterland.
1: Kino und Ausstellung zugleich in Neumarkt. Eine Reise des Verstehens erwartet Sie heute Abend. Ab 20 Uhr läuft die Filmrolle. Im Weltraum gibt es keine Gefühle.
2: Du musst meinen Bruder treffen. Er sagt, Gegensätze ziehen sich an und ihr beide seid Gegensätze.
3: Ich heiße Jennifer.
2: Ich mag Leute nicht anfassen.
3: Guck, ist das nicht toll? Was machst du denn da?
2: Du hast mich angefasst.
1: Simon hat Asperger, sein Bruder Sam Probleme mit Frauen. Zum Film läuft eine Bilderausstellung zu Menschen mit besonderen Bedürfnissen. Der Film läuft ab 20 Uhr.
4: Halt bei uns in Überitsch.
1: Saxophon und Orgel. Werner Mayer, Sopransaxophon. Manfred Sinn, Altsaxophon, begleitet an der Orgel von Hans-André Stamm. Pfarrkirche Kaltern, 20.30 Uhr.
5: Heid bei uns in Meran.
1: Irish Roots and Irish Dreams. Daniel Hope mit seiner Band Lunasa. Irische Wurzeln, irische Träume. Stadttheater Meran, 20.30 Uhr.
6: Heid in Bozen.
1: Eine Reise durch die klassische persische Musik, dem Dastgah. Das Ensemble Sepidar erwartet Sie in der Gärtnerei Schuljan zusammen mit Sepideh Reisadat, die dem Abend ihre unverkennbare Stimme verleiht. Zwischen Vergangenheit, Gegenwart und Zukunft ab 20 Uhr.
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1: Schönen Nachmittag, es ist kurz nach 13:30. Ich bin Madeleine Gruber. Kolonnenverkehr auf der Brenner Autobahn in Fahrtrichtung Süden zwischen Matrei und Nüßlach ca. 3 Kilometer. In Fahrtrichtung Norden staut es bei der Mautstelle in Sterzing etwa 1 Kilometer. Sie verlieren hier ca. 10 Minuten. Und weiter zwischen Schönberg und Innsbruck Süd ebenfalls 1 Kilometer. Ansonsten werden uns keine Probleme von den Hauptverbindungen gemeldet.
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1: Noch scheint die Sonne, die Temperaturen sind angenehm bei maximal 23 bis 27 Grad. Gerade hat es im Burgstall 26 Grad, beim Karersee 16, in Radein 18 und in Sulden 17 Grad. Gegen Abend ziehen Gewitter und Regenschauer durchs Land. Morgen hat das Wetter dann alles im Angebot. Wir starten noch mit Regen. Später grüßt die Sonne mit Wolken und einzelnen Regenspritzern.
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0: 14 Uhr.
1: Maskendeal. Team K gegen maßgeschneiderte Gesetze. Höhenfluginflation in Bozen steigt weiter an. Und es ist sonnig und warm. Ich bin Gunde Bichler. Grüß Gott.
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1: Der Weg ist frei für eine Einigung im Streit um 30 Millionen Euro, die das Land der Firma Oberalp schuldet. Diese hatte am Anfang der Pandemie im Jahr 2020 Schutzmasken aus China für den Südtiroler Sanitätsbetrieb bestellt, die sie später als fehlerhaft erwiesen hatten. Bis jetzt hat das Land das Geld noch nicht zurückgezahlt. Der Gesetzgebungsausschuss im Landtag hat jetzt beschlossen, dass das Land bis zu 20 Millionen Euro zurückzahlen kann. Unabhängig davon, was im laufenden Gerichtsverfahren passiert. Alle Ausschussmitglieder waren für den Vorschlag außer einer, Paul Köllensperger vom Team K. Er hat sich der Stimme enthalten.
2: Man sollte nicht Gesetze machen, die auf einen Nachnamen zugeschneidert sind. Gesetze müssen Allgemeingültigkeit haben und nicht so für Anlässe dienen. Und es läuft ja ein Verfahren. Und wenn hier alles regulär abgegangen ist, dann wird dieses Verfahren auch, gehe ich davon aus, zugunsten von Oberalp ausgehen. Aber hier einen Gesetzesartikel verfassen, der so hineingrätscht in laufende Verfahren, behagt mir nicht. Deswegen halte ich mich hier lieber heraus.
1: Auch nach diesem Beschluss braucht es noch Geduld. Der Landtag muss nämlich auch noch zustimmen. Dann könnte Oberalp fast 20 Millionen Euro vom Land bekommen und die jahrelange Streiterei hätte ein Ende. Die Inflation in Bozen steigt weiter an. Im August ist die Teuerungsrate um 1,5% gestiegen im Vergleich zum Juli. Im Vergleich zum August vor einem Jahr ist es sogar eine Steigerung von 3,6%. Das melden heute das Istat und die Gemeinde Bozen. Den stärksten Preisanstieg im Vergleich zum Vorjahr hat es bei Wohnen, Wasser, Strom und Gas gegeben. Kanada könnte ein besonderes Mitglied der EU werden. Das hat Kommissionspräsidentin Ursula von der Leyen heute in ihrer Rede zur Lage der Union vorgeschlagen. Demnach könnte Kanada einen Sonderstatus in der EU bekommen, weil eine reguläre Mitgliedschaft kaum möglich ist. Vielmehr könnte es ein maßgeschneiderter Zwischenstatus sein, enger als eine gewöhnliche Partnerschaft, aber ohne vollständige Mitgliedschaft. Der Hintergrund ist, dass Europa und Kanada eine engere Verbindung suchen. Es geht vor allem um Verteidigung, Energie, kritische Rohstoffe und künstliche Intelligenz. Die Landesregierung wird übermorgen wieder über den Bettenstopp im Tourismus beraten und abstimmen. Heute hat sich der Gesetzgebungsausschuss des Landtags gegen eine weitere Aufweichung der Frist für den Bettenstopp ausgesprochen. Sie läuft in 2 Wochen aus. Wer bis dahin nicht gebaut hat und auch kein Projekt hat, soll das künftig nicht mehr machen dürfen. Die Landesregierung möchte aber weiterhin Ausnahmen zulassen. Ob sie das Gutachten des Gesetzgebungsausschusses berücksichtigen wird, ist noch nicht klar. Und mit viel Sonnenschein geht's durch die Wochenmitte. Die weiteren Aussichten hören Sie gleich.
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6: Schönen Nachmittag. Es ist kurz nach zwei. Ich bin Madeleine Gruber. Noch gibt die Sonne alles. Meist ist der Himmel noch blau. Ein paar weiße Flecken sind schon zu sehen. Also genießen wir den sonnigen Nachmittag bei maximal 23 bis 27 Grad. Gerade hat es in Mölten 20 Grad, in Staben 24, in Enneberg 21 und in Karneid 26 Grad. Gegen Abend geht es dann zur Sache. Eine Kaltfront bringt Regen und Gewitter im ganzen Land. Bis morgen immer in der Früh immer wieder nass. Morgen wird es wechselhaft mit Sonne, Wolken und ein paar Regentropfen.
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6: Kurzer Stau auf der Brennerautobahn in Fahrtrichtung Norden zwischen Brixen und Industriezone fahren. Weiter nördlich verlieren Sie bei der Mautstelle Sterzing etwa 5 Minuten. Und zwischen Schönberg und Innsbruck Süd Kolonneverkehr. Gute Fahrt!
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2: Schönen Mittwoch, es ist 14:30 Uhr, ich bin Madeleine Gruber. Vorsicht, Unfall auf der Landesstraße beim Banidersattel zwischen Rungaditsch und Kasselrut. Ersten Informationen zufolge ist ein Auto von der Straße abgekommen, kurz nach dem Banidersattel. Feuerwehr und Karabinieri sind da, Stau wird uns nicht gemeldet. Weiter auf die Brennerautobahn, ca. 2 Kilometer Stau in Fahrtrichtung Norden zwischen Schönberg und Innsbruck.
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2: Ein paar Quellwolken zeigen sich. Die Sonne ist aber noch fleißig bei 23 bis 27 Grad maximal. Gerade hat es in Kirns 24 Grad. Gegen Abend zieht eine Kaltfront durchs ganze Land. Die bringt uns einiges an Regen und Gewittern. Morgen geht es in der Früh noch mit Regen weiter. Danach wechseln sich Sonne und Wolken ab. Regentropfen sind untertags nur mehr wenige dabei. Es werden noch maximal 17 bis 25 Grad.
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0: 15 Uhr.
1: Inflation in Bozen wieder angestiegen. Gala-Äpfel vertragen die Hitze nicht. Und die Sonne wärmt wieder auf. Ich bin Gunde Bichler. Schönen Mittwochnachmittag.
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1: Die Inflation in Bozen ist weiter im Höhenflug. Sie ist im August um 1,5% gestiegen im Vergleich zum Juli. Im Vergleich zum August vor einem Jahr ist es sogar eine Steigerung von 3,6%. Das melden heute Istat und Gemeinde Bozen. Den stärksten Preisanstieg im Vergleich zum Vorjahr hat es bei Wohnen, Wasser, Strom und Gas gegeben. Die Apfelsorte Gala könnte bald aus Südtirol verschwinden. Es ist nämlich eine Sorte, die sehr früh im Sommer reif wird. Allerdings leiden die Äpfel unter der Hitze. Der Bozner Apfelbauer Philipp Malknecht hat die Apfelbäume der Sorte Gala schon aus seinen Wiesen herausgeschnitten. Er setzt auf neue Sorten.
2: Nach dem Sommer, wie es heuer auch gewesen ist und was man auch gehört hat von den Anbauern, dass zuletzt eben beim zweiten Pflückgang viele schon aufgesprungen sind mit dem großen Regen, was zusammengekommen ist, ist eigentlich schade. Ne? Sommer, ja, man hat eigentlich bei der Gala ist der Verdienst eben die letzten Jahre allem zurückgegangen. Weil man einfach die Qualität und den Ertrag halt stimmt halt auch nicht mehr zusammen.
1: Jetzt hoffen die Bauern auf die Sorten, die später reifen. Die Aussichten sind gut, dass sich die Äpfel gut entwickeln, die in den nächsten Wochen gepflückt werden. Die Stadt Brixen trauert um zwei Seniorinnen, die vorgestern fast zeitgleich bei zwei schweren Unfällen in der Stadt ums Leben gekommen sind. Aus diesem Grund werden die Veranstaltungen im Rahmen der Europäischen Mobilitätswoche abgesagt, die für diese Woche geplant waren. So wird die Bikeparade übermorgen Freitag nicht stattfinden. Ebenso fällt die Einweihung des barrierefreien Fahrradloops aus. Das teilt die Gemeinde Brixen mit. Die meisten Schwimmbäder hier bei uns in Südtirol haben den Sommer mittlerweile verabschiedet. Und jetzt schließt auch die Therme Meran ihre Freibadtore. Fast 170.000 Menschen waren heuer im Sommer in der Therme. Besonders viele Familien aus Südtirol, dicht gefolgt von Besuchern aus Österreich, Deutschland und der Schweiz. Der Thermenpark im Freien geht in die Winterpause. Geöffnet bleibt dagegen die Therme mit ihren Hallenbädern und Saunen. Der Staat zahlt neue Förderungen für Ladestationen von Elektroautos. Wer zu Hause eine Ladestation installiert, bekommt 80% der Kosten für Kauf und Einbau zurück, bis zu 1.500 Euro. Für gemeinsame Ladesäulen in Kondominien gibt es bis zu 8.000 Euro. Ab nächster Woche Dienstag kann man für die neuen Förderungen ansuchen. Und viel Sonnenschein und ein paar Wolken haben wir. Gleich gibt's mehr zum Wetter.
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9: Schönen Nachmittag, kurz nach drei, ich bin Madeleine Gruber. Ja, die Sonne ist noch richtig am Start, einiges an Sonnenstrahlen gibt es gerade noch. Gegen Abend geht es dann los mit Regenschauern und Gewittern. Die ziehen die ganze Nacht durchs Land. Gerade hat es in Aldein 22 Grad, in Freienfeld 23, in Mals 21 und in Riffian 25 Grad. Morgen legt sich der Regen im Laufe des Vormittags. Später gibt es dann nur noch wenige Regenspritzer. Sonne und Wolken sind auch mit dabei.
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9: Vorsicht, Unfall auf der Brenner Autobahn in Fahrtrichtung Süden zwischen Nösslach und dem Brenner. Kurz vor der Grenze hat sich ein Auto eingedreht. Es steht mit der Schnauze in die falsche Richtung. Der Straßendienst ist schon da. Einspurig geht's vorbei. Es staut, stockt nur kurz. Auf der Südspur der Brennerautobahn stockt zwischen Schönberg und Innsbruck wegen Arbeiten. Gute Fahrt!

0: Wir werfen einen Blick auf unseren Straßen. Schönen Nachmittag, ich bin Madeleine Gruber. Vorsichtdefektes Auto auf der Brennerautobahn, bei der Ausfahrt Brixen fahren, auf der Auffahrtsrampe. Das Auto hat einen Reifenplatzer. Die Stelle ist unübersichtlich, fahren Sie hier besonders vorsichtig. Vorsichtig defektes Auto auf der Brennerautobahn, bei der Ausfahrt Brixen fahren. Sichere Fahrt.
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11: Maya ist Anwältin und sie joggt für ihr Leben gerne. Aber heute muss sie um das Leben ihres Sohnes laufen.
12: Noah ruft an. Okay, was haben wir jetzt schon wieder vergessen?
13: Ich habe gar nichts vergessen, Maya.
12: Wer ist da? Warum haben Sie das Handy meines Sohnes?
13: Weil ich deinen Sohn habe.
12: Was?
13: Das Spiel ist eigentlich sehr einfach. Du befolgst meine Regeln und Noah lebt. Kennst du das Excelsis Hotel?
12: Ja.
13: Renn dorthin.
11: Was, wenn sie nicht schnell genug ist? Und worum geht's dem Entführer eigentlich? 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
1: Ich bin Madeleine Gruber. Kurz nach 4:30, schönen Nachmittag. Vorsicht, defektes Auto auf der Brennerautobahn bei der Ausfahrt Brixen-Fahren auf der Ausfahrtsrampe. Das Auto hat einen Reifenplatzer, wir haben den Straßendienst informiert. Auf der Südspur stockt zwischen Matrei und Nösslach wegen Arbeiten. Von den Hauptverbindungen wurden uns keine Probleme gemeldet.
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1: Immer noch viel Sonnenschein, ein paar hohe Wolken sind auch zu sehen. Richtig warm gerade. Es hat in Brandzoll 28 Grad, in Milan 26, in St. Martin im Passaia 24 und in Sexten 21 Grad. Gegen Abend zieht eine Kaltfront auf und die bringt uns Regen die ganze Nacht. Auch morgen in der Früh ziehen noch ein paar Regenschauer durch. Danach gibt's Sonne und Wolken.
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9: Sicherer Arbeits- und Schulweg, neue Projekte für Mobilität ausgezeichnet. Gala-Äpfel vertragen Hitze nicht, Sorte wird verschwinden. Und viel Sonnenschein und ein paar Wolken haben wir. Ich bin Gunde Bichler, guten Nachmittag.
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9: Das Land vergibt jedes Jahr den Mobilitätspreis für Initiativen rund um die Mobilität. Heuer schon zum 10. Mal. Es sind Aktionen von Schulen, Gemeinden, Vereinen und Verbänden wie sichere Schulwege, attraktive Fuß- und Radwege und Mobilitätskonzepte für Firmen. Heute sind die Gewinner prämiert worden. Über 100 waren es in den vergangenen 10 Jahren, sagt Mobilitätslandesrat Daniel Alfreider.
10: Es geht hier nicht einmal nur um den Preis selbst, sondern allein um die Initiative schon, für sich selbst die Mobilität neu zu entdecken, eventuell auch zu verändern, aber vor allem Themen weiterzubringen, wie wir heute gesehen haben.
9: Das sind etwa Gesundheit am Schulweg, Sicherheit am Weg zur Arbeit, sagt Alfreider. Bei den Schulen hat heuer das Realgymnasium Bruneck gewonnen mit einer sicheren Rad-Schulwegkarte. Und bei den Gemeinden ist St. Ulrich Sieger mit einer Aufwertung der Kirchsteige und Fußwege. Die heurige Ernte der Gala-Äpfel ist schlecht verlaufen. Die Menge ist zurückgegangen und auch die Qualität lässt zu wünschen übrig. Diese Sorte reift sehr früh im Sommer und leidet unter der großen Hitze. Das hat sich heuer wieder gezeigt, sagt Harald Weiß. Er ist Obmann des Verbands der Obstgenossenschaften.
11: Gala wäre auf dem Markt schon nach wie vor eine gefragte Sorte, die sich eigentlich sehr breit absetzen lässt. Aber im Anbau haben nicht nur wir Schwierigkeiten, sondern mit diesen Temperaturen von heuer war es eigentlich im ganzen südlichen Raum von Europa schwierig. Die Sorte wird vom Anbau her eher verschwinden als wie von der Nachfrage.
9: Die Südtiroler Apfelbauern haben schon damit begonnen, andere Sorten anzubauen, die erst später reifen. Die Bibliotheken in Südtirol gehen neue Wege. Sie öffnen sich dem Gaming und bieten künftig Spiele in ihren verschiedenen Formen an. Gaming gehört für viele junge Menschen mittlerweile zum Alltag dazu. Die entscheidende Frage sei nicht, ob gespielt wird, sagt Landesrat Philipp Achammer, sondern wie bewusst und verantwortungsvoll damit umgegangen wird. In 12 Bibliotheken im ganzen Land startet deshalb das neue Projekt gemeinsam mit dem Gaming-Vereindung. Der Staat zahlt neue Förderungen für Ladestationen von Elektroautos. Wer zu Hause eine Ladestation installiert, bekommt 80% der Kosten für Kauf und Einbau zurück, bis zu 1.500 Euro. Für gemeinsame Ladesäulen in Kondominien gibt es bis zu 8.000 Euro. Ab nächster Woche Dienstag kann man für die neuen Förderungen ansuchen. Und es ist sonnig und freundlich, ein paar Wolken halten sich. Gleich hören Sie mehr zum Wetter.
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19: Schönen Mittwoch, kurz nach vier, ich bin Madeleine Gruber. Das Wetter sieht noch richtig gut aus, heute ist wirklich alles dabei. Gerade scheint noch großteils richtig schön die Sonne. Ja, kaum zu glauben, aber Regen ist im Anflug und das wie? Es gewittert ab den Abend, in der Nacht, bis in die Morgenstunden. Morgen wird es am Vormittag ein bisschen freundlicher. Tagsüber gibt es dann das Trio Sonne, Wolken und ein paar Regentropfen bei 17 bis 25 Grad. Es hat im Fellers gerade 16 Grad, in Siffian 21, in Doblach 23 und in Vilnius 20 Grad.
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19: Es staut auf der Brennerautobahn in Fahrtrichtung Norden zwischen Schönberg und Innsbruck wegen Arbeiten. Weiter auf der Brenner Staatsstraße in Klausen wird die Unterführung saniert. Sie verlieren hier die üblichen Minuten. Von den restlichen Hauptverbindungen werden uns keine Probleme gemeldet. Sichere Fahrt!
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Sofort informiert, wenn es passiert. Ich bin Madeleine Gruber. Vorsicht, Fußgänger auf der Brennerautobahn. Bei der Einfahrt Klausen sind zwei Personen mit Rucksack unterwegs. Sie gehen Richtung Autobahn. Bitte hier besonders aufpassen. Wir informieren die Einsatzkräfte. Achtung, zwei Fußgänger auf der Brennerautobahn der Einfahrt Klausen. Sichere Fahrt.

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2: Schönen Nachmittag, ich bin Madeleine Gruber, es ist kurz nach 4:30. Nochmal zur Gefahrenstelle auf der Brenner Autobahn im Eisacktal. Vorsicht, zwei Fußgänger bei der Einfahrt Klausen. Das melden uns Südtirol 1-Hörer. Straßendienst haben wir gerade verständigt, bitte hier in beiden Fahrtrichtungen besonders aufpassen. Weiter auf die Brenner Staatsstraße, in Fahrtrichtung Bozen kommt es wieder zu längeren Wartezeiten bei der Baustelle. Die Unterführung wird saniert.
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2: Ein herrliches Wetter im ganzen Land. Die Sonne scheint immer noch. Ein paar hohe Wolken sind am Himmel zu sehen. Am Abend geht es dann los mit Regen und Gewittern bis morgen in der Früh. Morgen bleibt es ein bisschen wechselhafter. Gerade hat es in Andrian 27 Grad, in Brixen 26, in Geis 25 und in Martell 21 Grad.
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0: Sofort informiert, wenn es passiert. Ich bin Dominik Reich. Vorsicht, Spanngurt auf der Brennerautobahn in Fahrtrichtung Süden zwischen Brixen-Fahren und Brixen-Industriezone. Auf Höhe der Raststätte, bitte fahren Sie hier besonders vorsichtig, den Straßendienst haben wir gerade informiert. Achtung, Spanngurt auf der Brennerautobahn südwärts zwischen Brixen-Fahren und Brixen-Industriezone. Allen unterwegs eine sichere Fahrt.
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0: 17 Uhr.
1: EU-Kommission will Kanada als Sondermitglied. Mobilitätspreis vergeben, heuer schon zum 10. Mal. Und erste Wolken sind aufgezogen. Ich bin Gunde Pichler. Guten Nachmittag.
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1: Zwischen Europa und Kanada liegt ein ganzer Ozean. Und trotzdem könnten wir bald viel enger zusammengehören als bisher. Die EU will für Kanada nämlich eine Art Sonderstatus in der Europäischen Union. Das hat Kommissionspräsidentin Ursula von der Leyen heute in ihrer Rede zur Lage der Union gesagt. Sie wolle die Tür öffnen, damit Kanada das erste assoziierte Mitglied der EU werden kann.
2: I would like to work with you on opening the door for Canada to being the first associate member of the European Union.
1: Was das überhaupt bedeutet und wie stark die Partnerschaft dann wirklich sein wird, das muss noch genau definiert werden. Zu Gast im Saal war auch der kanadische Ministerpräsident Mark Carney, den die Kommissionspräsidentin in ihrer Rede mehrmals direkt angesprochen hat. Morgen hält er selbst eine Rede vor dem EU-Parlament. Die EU geht weiter gegen die Flut von billiger Online-Ware vor. Ab November werden diese Pakete nämlich teurer. Eine Bearbeitungsgebühr wird fällig. Das hat heute das Europaparlament beschlossen. Wie teuer sie sein wird, das ist noch nicht klar, das muss die Kommission erst festlegen. Zahlen müssen aber die Online-Plattformen und nicht die Kunden in Europa, sagt die Kommission. Die neue Gebühr soll die Kosten decken für die vielen kleinen Sendungen von Händlern wie Temu, Shein und Amazon. Schon seit Juli gelten Zollgebühren auf Pakete im Wert unter 150 Euro. Der Südtiroler Mobilitätspreis feiert heuer sein 10-jähriges Jubiläum. Auch heuer hat das Land wieder Initiativen rund um die nachhaltige Mobilität ausgezeichnet. 8 Projekte sind heute prämiert worden. Es sind Aktionen von Schulen, Gemeinden, Vereinen und Verbänden wie sichere Schulwege, attraktive Fuß- und Radwege und Mobilitätskonzepte für Firmen. Nachhaltige Mobilität ist ein breites Thema, zu dem wir alle beitragen können, sagt Jurymitglied Harald Reiterer von der Transportstrukturen AG des Landes.
3: Und da ist es wichtig, dass immer wieder auch Innovation mit hineinkommt. Es gibt immer Projekte, die die Mobilität verbessern, effizienter machen, angenehmer und einfacher gestalten. Und das ist ein ständiger Kreislauf, der uns das Leben angenehmer machen sollte. Und schlussendlich geht es einfach um Lebensqualität.
1: Bei den Schulen hat heuer das Realgymnasium Bruneck gewonnen mit einer sicheren Radschulwegkarte. Bei den Gemeinden ist St. Ulrich Sieger mit einer Aufwertung der Kirchsteige und Fußwege. Die Polizei hat in Bozen eine Frau festgenommen, ihr wird Raub vorgeworfen. Die 35-Jährige soll gestern Nachmittag bei der Rombrücke eine junge Frau angegriffen und geschlagen haben und ihr schließlich die Handtasche entrissen haben. Die Angreiferin ist der Polizei schon wegen ähnlicher Vorfälle bekannt. Sie wurde wegen Raubes festgenommen. Das Diebesgut wurde dem Opfer zurückgegeben. Und noch scheint die Sonne, ein paar Wolken halten sich. Wie es mit dem Wetter weitergeht, das hören Sie gleich.
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9: Kurz nach 5, schönen Nachmittag, ich bin Dominik Reich. Und beim Wetter ist das ein bisschen die Ruhe vor dem Sturm. Noch ist die Sonne ganz gut im Rennen. Es sind aber schon die ersten langgezogenen Wolkenschleier zu sehen. Die ersten Vorboten der Kaltfront. Die rauscht am Abend und in der Nacht durch. Teilweise auch richtig turbulent mit stärkeren Gewittern. Morgen wechselhaft, Wolken, ein wenig Regen und tagsüber auch ein paar sonnige Phasen bei 17 bis 25 Grad. Jetzt messen wir in Lahna 28 Grad, immer noch in Göfland 23, in Pfunders 20 und in Wolkenstein 15 Grad.
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9: Achtung, Spanngurt auf der Breiner Autobahn südwärts zwischen Brixen-Faden und Brixen-Industriezone. Den Straßendienst haben wir informiert. Knapp 2 Kilometer Stau auf der Brenner Staatsstraße in Fahrtrichtung Bozen zwischen Schrambach und Klausen bei der Baustelle. In den Städten geht langsam der Feierabendverkehr. Straßen werden voller und voller. In Bozen dauert es länger, in der Innsbrucker Straße oder in der Galileistraße zum Beispiel. Viel Geduld und sichere Fahrt.

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9: Schönen Mittwoch, kurz nach 5:30. Ich bin Dominik Reich. In den Städten sind viele Straßen bummvoll im Feierabendverkehr. Die typischen Strecken sind betroffen. In Bruneck, der Nordring besonders. In Bozen, die Galileistraße, die Innsbrucker Straße, die Drususallee, die Meraner Kreuzung, der Grieser Platz. In Brixen, alle Straßen rund um den Mittelanschluss zum Beispiel. Allgemein die Stadtausfahrten und Ortseinfahrten überlastet. Auf der Brennerautobahn in Fahrtrichtung Süden stockt zwischen Schönberg und Innsbruck einen Kilometer. Länger dauert es für Sie auf der Brenner Staatsstraße in Fahrtrichtung Bozen zwischen Schrambach und Klausen wegen Arbeiten.
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9: Auf den sehr sonnigen Nachmittag folgt ein nasser Abend. Das Wetter schlägt in den nächsten Stunden komplett um. Eine Kaltfront faucht daher. Mit Regen und Gewittern geht's durch die Nacht. Morgen dann kunterbunt, fast schon Aprilwetter. Die Sonne scheint zeitweise, immer wieder aber auch wolkig und nass. Die Temperaturen erreichen dann 17 bis 25 Grad. Jetzt meldet Auer 27 Grad, Eiers 22, Platt 19 und Vernagt 16 Grad.
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0: Eint Beins in Unterland.
1: Kino und Ausstellung zugleich in Neumarkt. Eine Reise des Verstehens erwartet sie heute Abend. Ab 20 Uhr läuft die Filmrolle. Im Weltraum gibt es keine Gefühle.
2: Du musst meinen Bruder treffen. Er sagt, Gegensätze ziehen sich an und ihr beide seid Gegensätze.
3: Ich heiße Jennifer.
2: Ich mag Leute nicht anfassen.
3: Guck, ist das nicht toll? Was machst du denn da?
2: Du hast mich angefasst.
1: Simon hat Asperger, sein Bruder Sam Probleme mit Frauen. Zum Film läuft eine Bilderausstellung zu Menschen mit besonderen Bedürfnissen. Der Film läuft ab 20 Uhr.
4: Halt bei uns in die Deutsch.
1: Saxophon und Orgel. Werner Mayer, Sopransaxophon. Manfred Sinn, Altsaxophon, begleitet an der Orgel von Hans-André Stamm. Pfarrkirche Kaltern, 20.30 Uhr.
5: Heute bei uns in Meran.
1: Irish Roots and Irish Dreams. Daniel Hope mit seiner Band Lunasa. Irische Wurzeln, irische Träume. Stadttheater Meran, 20.30 Uhr.
4: Heint in Bozen.
1: Eine Reise durch die klassische persische Musik, dem Dastgah. Das Ensemble Sepidar erwartet sie in der Gärtnerei Schuljan zusammen mit Sepideh Reisadat, die dem Abend ihre unverkennbare Stimme verleiht. Zwischen Vergangenheit, Gegenwart und Zukunft ab 20 Uhr.
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0: 18 Uhr.
1: Italien, nächstes Jahr keine Steuer auf kleine Autos und Motorräder. Sonderstatus, EU und Kanada wollen sich weiter annähern. Und über Nacht kommt Regen. Ich bin Gunde Bichler, guten Abend.
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1: Italien streicht im kommenden Jahr die Steuer auf kleine Autos und Motorräder. Das hat die Regierung in Rom heute beschlossen. Diese neue Regel betrifft alle Motorräder und rund 70% der Autos in Italien. Es sind über 14 Millionen. Allerdings hat jeder Bürger nur Anspruch auf eine einzige Steuererleichterung. Ministerpräsidentin Meloni sagt, damit würde die Regierung eine Steuer aussetzen, die von den Italienern am meisten gehasst wird. Die Streichung der Autosteuer gilt vorerst für ein Jahr. Der Staat will den Regionen und Provinzen als Ausgleich für die entgangene Steuer insgesamt 2,3 Milliarden Euro auszahlen. Allerdings kostet die Streichung rund 7 Milliarden Euro, rechnen Experten vor. Die Grenzen der EU könnten bald bis weit über Europa hinausreichen. Kanada soll nämlich das erste sogenannte assoziierte Mitglied der EU werden. Das hat Kommissionspräsidentin von der Leyen heute angekündigt. Das wäre keine volle Mitgliedschaft, sondern eine stärkere Form der Zusammenarbeit. Der Südtiroler EU-Parlamentarier Herbert Dorfmann sagt, diese Partnerschaft sei ein wichtiges Signal an die USA.
2: Wenn die Vereinigten Staaten von Amerika nicht mehr bereit sind, die Prinzipien von Freiheit und Demokratie in der Welt hochzuhalten, dann muss sich die Europäische Union nach neuen Partnern umschauen, welche gemeinsam mit der Europäischen Union diese Prinzipien weiter verfolgen. Und dazu gehört ganz sicher Kanada.
1: Der kanadische Ministerpräsident Carney war bei der Ankündigung heute im EU-Parlament dabei. Morgen wird er dort eine Rede halten. Die EU will die Flut aus Billigpaketen im Onlinehandel eindämmen. Ab November wird auf diese Pakete eine Bearbeitungsgebühr fällig. Das hat das Europaparlament heute beschlossen. Die Höhe der Gebühr wird die EU-Kommission noch festlegen. Zahlen müssen die Online-Plattformen und nicht die Kunden in Europa, sagt die Kommission. Schon seit Juli gelten Zollgebühren auf Pakete im Wert unter 150 Euro. Für die Bäcker hier bei uns in Südtirol gibt es ab sofort mehr Geld. Sie haben zusammen mit den Fachgewerkschaften und dem Wirtschaftsverband HDS den Landeszusatzvertrag überarbeitet und auch schon unterzeichnet. Er gilt seit 2 Wochen. Die bisherigen Beträge sind verdoppelt worden. Tobias Schmidt, selbst Bäcker in Lahna, ist zufrieden mit dem Abkommen.
3: Die höchsten Kategorien, da liegen wir bei 50 Euro, die sind jetzt dann ungefähr auf 100 Euro eingegangen. Und bei den niederen Kategorien sind wir von 33 auf 66 Euro gegangen. Aber die Grundregel ist, dass sich das Zusatzelement verdoppelt hat.
1: Diese Bruttobeträge kommen zum nationalen Kollektivvertrag dazu. Netto sind es etwa 50 bis 75 Euro, die dann effektiv am Monatsende auf dem Konto landen. Der Zusatzvertrag soll aber auch für Bäckerlehrlinge einen Motivationsschub bedeuten. Wenn sie das Schuljahr mit der Note 8 abschließen, bekommen sie im folgenden Jahr 5% mehr Lohn. Und dicke Wolken bringen in der Nacht Regen und Gewitter. Gleich hören Sie mehr zum Wetter.
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10: Schönen Abend, ich bin Dominik Reich. Wir haben es 4:04. Und so langsam geht die Regenshow los. Am Reschenpass fallen schon die ersten Regentropfen. Vom Finchgau her kommt diese Regenfront am Abend und in der Nacht. Teilweise sind auch Gewitter eingelagert. Also Rambazamba im ganzen Land. Morgen nicht mehr so schön wie heute. Es bleibt einem Wechsel aus Wolken, Regen und Sonne bei 17 bis 25 Grad. Aktuell messen wir in Mühlbach 23 Grad, in Pfaden 26, in Brat 21 und in St. Martin im Passeier 24 Grad.
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10: Feierabendverkehr in den Städten geht's rund, alle auf dem Heimweg. In Brixen stockt's, in der Peter-Meyer-Straße, Dante-Straße, Albini-Straße, Benedor-Straße, also auf den Hauptstraßen mitten im Stadtgebiet. In Bozen gibt's Wartezeiten, in der Galilei-Straße, in der Drususallee und von der Meraner Kreuzung stadtauswärts über die Mebo-Brücke Eppan bis zum Billhof. Über 2 Kilometer Kolonne auf der Brenner Staatsstraße in Fahrtrichtung Bozen zwischen Schrambach und Klausen bei der Baustelle. Von der Brenner Autobahn werden uns keine Probleme gemeldet. Allen unterwegs, sichere Fahrt.
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2: Schönen Abend ins Land. 6:45, ich bin Dominik Reich. Es braucht immer noch Geduld im Feierabendverkehr. Einige Stadtausfahrten immer noch überlastet. Über Nacht gesperrt wieder die Brenner Staatsstraße zwischen Branzoll und Steinmannwald. Zwischen 8 und 6 wird asphaltiert. Umgeleitet werden sie über Leifers. Auf der Brenner Autobahn ist die Einfahrt Trient Nord Richtung Norden gesperrt, auch zwischen 20 und 6 Uhr wegen einer Nachtbaustelle. Allen unterwegs eine sichere Fahrt.
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2: Im Großteil des Landes immer noch Sonne und Wolken. Westlich von uns in Graubünden ist die Kaltfront schon voll aktiv. Über die Sesvenna-Gruppe kommt der Regen über Nacht zu uns allen herein. Morgen starten wir teilweise nass. Tagsüber bleibt es wechselhaft und ein bisschen kühler bei 17 bis 25 Grad nur mehr. Jetzt messen wir in Frankenberg 27 Grad, in Blaus 25, in Sarntein 20 und in Pfalz 17 Grad.
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0: 19 Uhr.
1: Nächstes Jahr keine Steuer auf Autos und Motorräder. Bäcker bekommen mehr Geld mit neuem Zusatzvertrag. Und über Nacht kommt Regen. Ich bin Gunde Bichler. Guten Abend.
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1: Italien setzt im kommenden Jahr die Steuer auf kleine Autos und Motorräder aus. Das hat die Regierung in Rom heute beschlossen. Die Steuer auf Motorräder und auf Autos unter 80 Kilowatt wird gestrichen. Das hat Ministerpräsidentin Meloni nach der Regierungssitzung gesagt.
2: Wir haben deciso di abolire in modo strutturale il bollo auto per tutte le macchine di piccola e media potenza, cioè quelle fino a 80 kilowatt.
1: Das betrifft rund 14,5 Millionen Fahrzeuge. Jeder Bürger hat nur Anspruch auf eine einzige Steuererleichterung. Die Streichung der Autosteuer gilt vorerst für ein Jahr. Der Staat will den Regionen und Provinzen als Ausgleich für die entgangene Steuer insgesamt 2,3 Milliarden Euro auszahlen. Allerdings kostet die Streichung rund 7 Milliarden Euro, rechnen Experten vor. Auch der Rabatt auf Diesel wird verlängert bis 5. Oktober. Für die Bäcker bei uns im Land gibt es mehr Geld. Der Landeszusatzvertrag wurde nämlich von Gewerkschaften und Wirtschaftsverband HDS erneuert. Die bisherigen Beträge in diesem Vertrag sind verdoppelt worden. Die höchste Kategorie erhält jetzt statt wie bisher 50, künftig 100 Euro brutto mehr. Der Zusatzvertrag enthält aber auch Pflichten für die Bäcker, sagt Sandro Pellegrini. Er ist Vizepräsident im HDS.
3: Wenn einer jetzt nicht gut mitspielt, dann wird er auch einigermaßen ein bisschen bestraft. Das heißt, unnötige Krankenstände haben dann auch auf den Lohnstreifen eine Auswirkung. Oder wenn zum Beispiel ein Mitarbeiter, ein Fahrer oder so willkürlich oder weil er Unaufmerksamkeit mit sich gebracht hat, einfach Schaden den Betrieb anrichten, kann er dort auch zur Kasse gebeten werden.
1: Der neue Vertrag kommt ca. 1500 Angestellten in rund 100 Bäckereien hier bei uns zugute. Die Stadtpolizei hat in Bozen heute wieder ein illegales Schlaflager geräumt, diesmal unter der Talverbrücke mitten im Stadtzentrum. Dort waren mehrere provisorische Schlafplätze eingerichtet. Grund für die Räumung sind die Nähe zum Wasser und die Verwahrlosung des Platzes, heißt es von der Gemeinde Bozen. Mitarbeiter des Müllbetriebs SEAP haben die Decken, Schlafsäcke und vieles mehr entfernt. 7 Personen haben die Polizisten angetroffen und kontrolliert, sie haben alle eine gültige Aufenthaltsgenehmigung. Lautes Türen knallen, Musik bis spät in die Nacht, Hunde ohne Leine im Garten. Im Zusammenleben von Menschen in Kondominien gibt es immer wieder Probleme und Streit. Ganz besonders in den Häusern des Wohnbauinstituts. Deshalb haben Wohnbaulandesrätin Uli Meier und das WOBI zusammen eine neue Initiative gestartet für mehr Respekt mit neuen Tafeln, die auf die Hausregeln hinweisen. Sie enthalten zudem einen QR-Code, der zu einem Online-Formular für Beschwerden führt. Die ersten Tafeln hängen schon in den Häusern. Insgesamt werden 100 angebracht im ganzen Land. Und morgen wird es wechselhaft mit Sonne, Wolken und Regen. Gleich hören Sie mehr dazu.
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13: Schönen Abend, ich bin Dominik Reich, wir haben es 7:05 und da liegt Regen in der Luft. Vom Finchgau her einmal Regenwascher für alle über Nacht. Eine Kaltfront gibt Gas, teils auch mit Gewittern. Morgen dann wechselhaft mit Sonne, Wolken und immer wieder ein paar Regenschauern. Das Ganze bei 17 bis 25 Grad. Jetzt Melle Kollmann 24 Grad, Völs 21, Benz 17 und Hintermartel 12 Grad.
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13: Immer noch kurze Staus im letzten Feierabendverkehr in den Städten streckenweise. Nachtbaustellen mit Sperren von 20 bis 6 Uhr haben wir auf der Brenner Staatsstraße zwischen Brandzoll und Steinmannwald mit Umleitung über Leifers und auf der Brenner Autobahn in Fahrtrichtung Norden bei der Einfahrt Trient Nord. Sichere Fahrt!

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